0: und hatte sich zuletzt aus dem Poker um eine Verpflichtung des Offensivspielers zurückgezogen.
1: Los geht's mit dem Freitag und Sie sollten ein paar Sonnenstrahlen abbekommen. Ansonsten sind aber auch noch einige Wolkenfelder über Ihren Köpfen zu erkennen. Regenwolken sollen da erstmal nicht mit von der Partie sein. Das Ganze bei Temperaturen bis zu 25 Grad, 21 Grad morgen am Samstag. Hier geht's ähnlich über Ihren Köpfen weiter, abermals Sonne und Wolken in Kombination zu erkennen. Und auch der Sonntag scheint sich davon eine Scheibe abzuschneiden.

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1: Eine rabbinische Weisheit. Steht ein Bettler vor eurer Tür, so wisset, dass der Heilige, gelobt sei er, neben ihm steht. Um Gott wirklich zu lieben, musst du die Menschen lieben. Wenn jemand zu dir sagt, er liebe Gott, nicht aber seine Mitmenschen, dann weißt du, dass er lügt.

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1: Ich bin David Riemer. In den nächsten Monaten startet die Heizsaison. Die Gasspeicher sind in diesem Jahr nur halb gefüllt. Das Bundeswirtschaftsministerium versucht allerdings zu beruhigen. Eine Gasmangellage sei im kommenden Winter nicht zu erwarten.
2: Entscheidend sind ja nicht nur die Speicher, betont das Ministerium. Gas komme auch über Pipelines aus Norwegen, anderen EU-Ländern und den LNG-Terminals. Außerdem, eine angespannte Marktlage sei noch keine Versorgungskrise. Aber man werde sich kümmern, falls nötig. Verbraucherschützer haben aber bereits vor steigenden Gaspreisen gewarnt. Und auch Die Linke mahnt, die Wirtschaftsministerin müsse endlich aktiv werden. Claudia Wächter, Nachrichtenredaktion.
1: Die Bundespolizei muss sich in den kommenden Jahren verstärkt gegen Drohnenangriffe wappnen. Das dürfte herausfordernd werden, denn Bundesinnenminister Dobrindt rechnet mit einem Wettrüsten zwischen der eigenen Drohnenabwehr und Angreifern. Die neue Einheit soll bis Jahresende auf 300 Beamte anwachsen. Grund ist der schwerwiegendste Vorfall mit einer Drohne. Sie war Anfang August mit Sprengstoff und Zündmechanismus am Flughafen Leipzig-Halle entdeckt worden. Viele Politiker vermuten, dass Russland dahinter steckt. Dänemark als Urlaubsland erlebt einen Ansturm. Im ersten Halbjahr wurden rund 26 Millionen Übernachtungen gezählt. Das ist ein Rekord. 7,5 Millionen Übernachtungen gingen davon auf das Konto deutscher Urlauber.
3: Die Faszination Skandinavien ist offenbar ungebrochen. Und für deutsche Urlauber ist Dänemark als direktes Nachbarland schon lange ein Top-Ziel. Dass die Zahlen in diesem Jahr nochmal deutlich gestiegen sind, dürfte neben der nordischen Gelassenheit auch mit dem Wetter zusammenhängen. Denn während Südeuropa und auch Deutschland selbst wochenlang unter einer Hitzeglocke hingen, war es hoch im Norden deutlich angenehmer. Hotels, Ferienhäuser und auch Campingplätze waren dabei gleichermaßen gefragt. Diana Kramer, Nachrichtenredaktion.
1: Nach dem schweren Erdbeben in Kolumbien ist die Zahl der Toten auf 319 gestiegen. Über 4.500 Menschen wurden verletzt. 260 weitere gelten als vermisst, halten die Behörden mit. Die Regierung hat für 15 betroffene Bezirke einen 30-tägigen Notstand ausgerufen. Damit kann sie unter anderem schneller Geld für Nothilfe und Wiederaufbau mobilisieren und staatliche Mittel umschichten.
4: Schön, dass Sie bei uns sind. Hier ist Radio Paradiso mit dem Wetter für Berlin und Brandenburg heute am Freitag. Und das wird der nächste freundliche Tag werden. 25 Grad maximal, immer mal wieder ein paar Sonnenstrahlen, die es zu genießen gibt. Und ansonsten ein paar normale Wolkenfelder. Niederschläge sind nicht zu erkennen. Auch morgen am Samstag geht es trocken und freundlich weiter mit 21 Grad maximal. 20 Grad erwarten wir am Sonntag.

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1: Einem schlafenden Löwen kroch eine Maus über die Pranke. Da wachte der Löwe auf und wollte die Maus verschlingen. Sie sagte, was hast du schon von mir? Lass mich laufen und du gewinnst einen Freund für das ganze Leben. Der Löwe lachte und sagte ironisch, dann lauf nur, kleiner Freund. Wenn ich dich brauche, werde ich dich rufen. Eines Tages verfing sich der Löwe in einem Fangnetz. Je mehr er sich zu befreien suchte, desto enger zog sich das Netz zusammen. Da brüllte der Löwe laut in seiner Not. Sogleich kam die Maus. Sie zernagte Masche um Masche des Netzes. So befreite die Maus den Löwen.

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1: Ich bin David Riemer. Bei der Abwehr von Drohnen erwartet Bundesinnenminister Dobrindt in den kommenden Jahren ein Wettrüsten mit Angreifern, die immer neue Technik entwickeln. Gleichzeitig fordern die Grünen im Bundestag festzulegen, dass die Bundespolizei hauptverantwortlich für die Drohnenabwehr zuständig ist.
2: Die Drohnenabwehr ist im Moment nämlich vor allem Sache der Länderpolizeien und das bedeutet, so die Grünen, unklare Zuständigkeiten und Sicherheitsrisiken. Außerdem fordern sie eine Art Superüberwachung aller kritischen Standorte bei uns. Die Weichen dafür müssten auf einem Drohnengipfel im Kanzleramt gestellt werden. Sicher ist, die Drohnentechnik, die entwickelt sich rasend schnell. Eine Riesenherausforderung, gibt auch der Bundesinnenminister zu. Claudia Wächter, Nachrichtenredaktion.
1: Das Bundeswirtschaftsministerium versucht Sorgen zu zerstreuen, dass es im kommenden Winter Engpässe bei der Gasversorgung geben könnte. Nach aktuellem Erkenntnisstand sei eine Gasmangellage nicht zu erwarten, heißt es in einem Papier des Ministeriums. Einen staatlichen Eingriff schließt man aber für die Zukunft nicht aus. Man nehme es ernst, dass die deutschen Gasspeicher deutlich weniger gefüllt seien als in den vergangenen Jahren. Wegen eines Feuers im Hürtgenwald in der Eifel in Nordrhein-Westfalen hat es vor einer Woche Evakuierungen gegeben. Jetzt ist der Brand komplett gelöscht. Auch im Brandgebiet im Naturschutzgebiet Hohes Venn im belgischen Grenzgebiet zu Deutschland hat sich die Lage entspannt.
3: Große Erleichterung beim Bürgermeister von Hürtgenwald, der sich bei allen Einsatzkräften und freiwilligen Helfern für ihren unermüdlichen Einsatz bedankt. Kein Haus sei zu Schaden gekommen. Das vom Feuer betroffene Gebiet bleibt allerdings gesperrt, damit kein neuer Brand ausgelöst wird und weil beschädigte Bäume noch umstürzen könnten. Im Hohen Venn sind die Flammen nach offiziellen Angaben unter Kontrolle. Vollständige Entwarnung haben die Behörden aber noch nicht gegeben. Jan-Henner Reitzer, Nachrichtenredaktion.
1: 9- bis 10-Jährige sollen künftig eine neue Vorsorgeuntersuchung, bekannt als U-Untersuchung, beim Kinderarzt als Kassenleistung bekommen. Das hat der gemeinsame Bundesausschuss beschlossen, der festlegt, welche medizinischen Leistungen gesetzlich Versicherte in Anspruch nehmen können. Untersucht werden sollen insbesondere ein mögliches Übergewicht, die körperliche Aktivität, die Bildschirmzeit und psychische Auffälligkeiten. Bisher gibt es U-Untersuchungen als Kassenleistung bis kurz nach dem 5. Geburtstag der Kinder.
4: Los geht's mit dem Freitag und Sie sollten ein paar Sonnenstrahlen abbekommen. Ansonsten sind aber auch noch einige Wolkenfelder über Ihren Köpfen zu erkennen. Regenwolken sollen da erstmal nicht mit von der Partie sein. Das Ganze bei Temperaturen bis zu 25 Grad, 21 Grad morgen am Samstag. Hier geht's ähnlich über Ihren Köpfen weiter, abermals Sonne und Wolken in Kombination zu erkennen. Und auch der Sonntag scheint sich davon eine Scheibe abzuschneiden. Ja.

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1: Heinrich von Kleist, sinnliche Freuden.
2: Es ist wohl gut, das Glück zuweilen durch den Genuss sinnlicher Freuden von Neuem zu beleben. Und man müsste wenigstens täglich ein gutes Gedicht lesen, ein schönes Gemälde sehen, ein sanftes Lied hören oder ein herzliches Wort mit einem Freund reden, um auch den schöneren, ich möchte sagen, den menschlicheren Teil unseres Wesens zu bilden.

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1: Ich bin David Riemer. Der Deutsche Städtetag fordert den Umbau der Pflegeversicherung zu einer Vollversicherung. Damit sollen Menschen, die ihr Leben lang gearbeitet haben, nicht wegen der Pflegekosten in die Sozialhilfe fallen. Das sagte Städtetagspräsident Jung der Neuen Osnabrücker Zeitung. Grund für den Vorstoß sei die zunehmende finanzielle Überlastung der Kommunen. Ihre Defizite liegen laut Jung bei 30 Milliarden Euro jährlich. Die von Waldbränden betroffene Fläche in Europa könnte sich durch den Klimawandel verdreifachen. Zu diesem Ergebnis kommt die Studie eines internationalen Forschungsteams, das aber auch Möglichkeiten nennt, wie diese Entwicklung vermieden werden kann.
2: Dieser Sommer mit deutlich überdurchschnittlich vielen und flächenmäßig großen Waldbränden hat schon gezeigt, was in Zukunft häufiger vorkommen könnte. Besonders betroffen waren Frankreich, Spanien und Griechenland. Aber auch in Deutschland gehen die Autoren von mehr Wald- und Flächenbränden aus, je nachdem, wie viel wärmer es tatsächlich noch wird. Um Auswirkungen zu verkleinern, raten sie, Feuerwehr und andere Einsatzkräfte besser auszurüsten und vermehrt auszubilden und die Erderwärmung möglichst aufzuhalten. Jan-Henner Reitze, Nachrichtenredaktion.
1: In den nächsten Monaten startet die Heizsaison und die Gasspeicher sind in diesem Jahr nur halb gefüllt. Das Bundeswirtschaftsministerium versucht allerdings zu beruhigen. Eine Gasmangellage sei im kommenden Winter nicht zu erwarten, heißt es.
3: Entscheidend sind ja nicht nur die Speicher, betont das Ministerium. Gas komme auch über Pipelines aus Norwegen, anderen EU-Ländern und den LNG-Terminals. Außerdem, eine angespannte Marktlage sei noch keine Versorgungskrise. Aber man werde sich kümmern, falls nötig. Verbraucherschützer haben aber bereits vor steigenden Gaspreisen gewarnt. Und auch die Linke mahnt, die Wirtschaftsministerin müsse endlich aktiv werden. Claudia Wächter, Nachrichtenredaktion.
1: Zum Fußball. Jungstar Said Elmala spielt auch in der kommenden Saison beim 1. FC Köln. Der 19-Jährige verlängerte seinen Vertrag vorzeitig um ein Jahr bis 2031. Das teilte der Bundesligist mit. Um Elmala hat es in den vergangenen Monaten immer wieder Wechselspekulationen gegeben. Borussia Dortmund hatte sich zuletzt aus dem Poker um eine Verpflichtung des Offensivspielers zurückgezogen.
4: Das Wetter ist schwer in Ordnung heute. Wir bekommen 25 Grad in der Spitze. Es gibt Wolken, ja, aber es gibt auch immer wieder Auflockerungen und Sonnenschein. Regenschauer halten sich sehr zurück, bis das gar nichts runterkommt heute. Morgen soll es auf jeden Fall trocken bleiben. 21 Grad, dann immerhin noch die Maximaltemperatur am Sonntag.

0: Sonntag ein bisschen frischer, ein bisschen weniger, 20 Grad dann der Tageshöchstwert.
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0: Schönen guten Morgen hinein in den Freitag. Der Freitag ist da, es geht Richtung Wochenende. Musikalisch gleich mit Sinead O'Connor, Nothing Compares to You. Mit Harry Styles, As It Was und jetzt mit Joe Cocker, Don't You Love Me.

Er liefert einfach eine klasse Live-Show ab. Harry Styles, As It Was, hier auf ihrem Radio Paradiso. 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

0: Heute kraftvoller Start für Sie hinein in den Freitag mit einem 80er von PhD. I won't let you down. Jetzt wird es ein bisschen leichtfüßiger, hören Sie schon musikalisch, aus dem Jahr 2011. Marlon Roudette und A New Age.
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1: Luthers Morgensegen. Ich danke dir, mein himmlischer Vater, durch Jesus Christus, deinen lieben Sohn, dass du mich diese Nacht vor allem Schaden und Gefahr behütet hast. Und bitte dich, du wollest mich diesen Tag auch behüten vor Sünden und allem Übel, dass dir all mein Tun und Leben gefalle. Denn ich befehle mich, meinen Leib und Seele und alles in deine Hände. Dein heiliger Engel sei mit mir, dass der böse Feind keine Macht an mir finde. Mit diesen Worten von Martin Luther wünsche ich Ihnen einen gesegneten Tag.
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2: Ich bin David Riemer. Der Deutsche Städtetag fordert den Umbau der Pflegeversicherung zu einer Vollversicherung. Damit sollen Menschen, die ihr Leben lang gearbeitet haben, nicht wegen der Pflegekosten in die Sozialhilfe fallen. Das sagte Städtetagspräsident Jung der Neuen Osnabrücker Zeitung. Grund für den Vorstoß sei die zunehmende finanzielle Überlastung der Kommunen. Ihre Defizite liegen laut Jung bei 30 Milliarden Euro jährlich. Die von Waldbränden betroffene Fläche in Europa könnte sich durch den Klimawandel verdreifachen. Zu diesem Ergebnis kommt die Studie eines internationalen Forschungsteams, das aber auch Möglichkeiten nennt, wie diese Entwicklung vermieden werden kann.
3: Dieser Sommer mit deutlich überdurchschnittlich vielen und flächenmäßig großen Waldbränden hat schon gezeigt, was in Zukunft häufiger vorkommen könnte. Besonders betroffen waren Frankreich, Spanien und Griechenland. Aber auch in Deutschland gehen die Autoren von mehr Wald- und Flächenbränden aus, je nachdem, wie viel wärmer es tatsächlich noch wird. Um Auswirkungen zu verkleinern, raten sie, Feuerwehr und andere Einsatzkräfte besser auszurüsten und vermehrt auszubilden und die Erderwärmung möglichst aufzuhalten. Jan-Henner Reitze, Nachrichtenredaktion.
2: In den nächsten Monaten startet die Heizsaison und die Gasspeicher sind in diesem Jahr nur halb gefüllt. Das Bundeswirtschaftsministerium versucht allerdings zu beruhigen. Eine Gasmangellage sei im kommenden Winter nicht zu erwarten, heißt es.
4: Entscheidend sind ja nicht nur die Speicher, betont das Ministerium. Gas komme auch über Pipelines aus Norwegen, anderen EU-Ländern und den LNG-Terminals. Außerdem, eine angespannte Marktlage sei noch keine Versorgungskrise. Aber man werde sich kümmern, falls nötig. Verbraucherschützer haben aber bereits vor steigenden Gaspreisen gewarnt. Und auch die Linke mahnt, die Wirtschaftsministerin müsse endlich aktiv werden. Claudia Wächter, Nachrichtenredaktion.
2: Zum Fußball. Jungstar Said Elmala spielt auch in der kommenden Saison beim 1. FC Köln. Der 19-Jährige verlängerte seinen Vertrag vorzeitig um ein Jahr bis 2031. Das teilte der Bundesligist mit. Um Elmala hat es in den vergangenen Monaten immer wieder Wechselspekulationen gegeben. Borussia Dortmund hatte sich zuletzt aus dem Poker um eine Verpflichtung des Offensivspielers zurückgezogen.
5: Das Wetter kann sich sehen lassen, weil wir auch immer wieder die Sonne zu Gesicht bekommen. Also es sind einige Wolken da, es reißt die Wolkendecke aber auch immer wieder auf. Die Sonne blinzelt zumindest hervor, Regenschauer nicht ganz komplett ausgeschlossen, aber doch höchst selten heute. Morgen auf jeden Fall trocken, bei 21 Grad in der Spitze. Regenschauer sind auch nicht für Sonntag angekündigt, bei dann 20 Grad maximal.
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5: Hallo und schönen guten Morgen mit angenehmen Klängen und mit der unverwechselbaren Stimme von Christopher Cross geht es hinein in diese halbe Stunde. Olivia Rodrigo habe ich auch gleich für Sie mit Drop Dead, frischer aktueller Titel. Und das aus dem Jahr 82 hier, Christopher Cross mit Arthur's Theme.

nächsten Jahr kommt sie live nach Deutschland für 2 Konzerte in München. Olivia Rodrigo, Drop Dead, hier auf ihrem Radio Paradiso. Die besten Hits mit der meisten Abwechslung. Da geht's jetzt ins Jahr 2000. Olivia Rodrigo war gerade oder ist gerade in so einem Pop-Supergirl. Und das ist Ed Raymond mit genau diesem Titel. Hier ist Supergirl.

gefühlvollen, inhaltsstarken 80er, Susan Vega und Luca hier auf ihrem Radio Paradiso. Die besten Hits mit der meisten Abwechslung. Das hier Filmmusik aus Star is Born mit Lady Gaga und Bradley Cooper in den Hauptrollen aus dem Jahr 2018. Auch schon wieder eine ganze Weile her. Hier ist Shallow.

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3: Ich bin Babit Büchner. Der Deutsche Städtetag fordert den Umbau der Pflegeversicherung zu einer Vollversicherung. Damit sollen Menschen, die ihr Leben lang gearbeitet haben, nicht wegen der Pflegekosten in die Sozialhilfe fallen, sagte Städtetagspräsident Burkhard Jung der Neuen Osnabrücker Zeitung.
4: Für die kommunalen Haushalte wäre eine solche Umstellung eine jährliche Entlastung in Milliardenhöhe. Der Städtetag fordert außerdem einen Deckel für die Eigenanteile von Heimbewohnern, der je nach Einkommen höher oder niedriger ausfallen könnte. Grund für den Vorstoß ist auch die zunehmende finanzielle Überlastung der Städte und Gemeinden. Diese müssen einspringen, wenn Senioren die Heimplätze nicht mehr selbst bezahlen können. Aus Berlin, David Riemer.
3: Die Gasspeicher in Deutschland sind so wenig gefüllt wie noch nie seit Beginn der Aufzeichnungen 2011. Der Füllstand liegt derzeit bei 49%. Im vergangenen Jahr waren es zum gleichen Zeitpunkt 67%. Das Bundeswirtschaftsministerium versucht zu beruhigen und rechnet im kommenden Winter nicht mit Problemen. Die Versorgung komme auch über Pipelines aus Norwegen, LNG-Terminals und europäische Nachbarländer, heißt es. Seit 2 Jahren gilt ein Grenzwert für Cannabis beim Autofahren. Eine aktuelle Umfrage des Gesamtverbands der Versicherer dazu hat ergeben, die Regelung zeigt nur bedingt Wirkung. In den vergangenen 12 Monaten setzte sich trotzdem jeder 5. Befragte kurz nach dem Konsum ans Steuer.
5: Damit ist die Zahl im Vergleich zum Vorjahr leicht zurückgegangen. Das Fazit der Versicherer ist trotzdem, der Grenzwert hat nicht viel bewegt. Vor allem die, die schon lange regelmäßig kiffen, die haben sich schon als Cannabis noch illegal war, nicht davon abhalten lassen. Die lassen sich auch von einem Grenzwert fürs Autofahren nicht beeindrucken. Wer sich mit mindestens 3,5 Nanogramm THC im Blut ans Steuer setzt, riskiert in der Regel ein 500-Euro Bußgeld, einen Monat Fahrverbot und 2 Punkte in Flensburg. Aus Berlin, Uli Reitinger.
3: Deutschland und 6 weitere Staaten fordern Israel auf, die Pläne für ein umstrittenes Siedlungsprojekt im Westjordanland zurückzunehmen. In einem gemeinsamen Statement heißt es, die Ausweitung der Siedlungen müsse beendet werden. Durch das Projekt rücke nicht nur eine Friedenslösung in weitere Ferne, auch Israels internationales Ansehen werde weiter beschädigt.
6: Es wird nochmal ein schöner Sommertag heute, weil es noch nicht zu heiß werden wird. Angenehm warme 25 Grad bekommen wir maximal. Sonne und Wolken im lockeren Wechsel. Könnte für mich noch ein bisschen sonniger sein, aber wir bekommen die Sonne immer wieder zu Gesicht durch die Wolkendecke hindurch.

0: 21 Grad morgen bei diesem Mix aus Sonne und Wolken gibt es am Samstag und am Sonntag dann 20 Grad ohne Regenschauer bei ein bisschen mehr Wind, der Tageshöchstwert. Das ist Ihr Frühaufsteherbonus. Momentan fließt der Verkehr sehr anständig im Stadtverkehr Berlins und auch draußen rum. Fahren Sie weiterhin vorsichtig. Kommen Sie gut an.
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0: Und das wird heute Morgen musikalisch ein ganz besonderer Morgen, denn wir feiern Jubiläum. Heute vor 39 Jahren ist Dirty Dancing in die Kinos gekommen. Und deswegen gibt es bei mir heute früh immer zum Beginn der halben Stunde einen Dirty Dancing Song, der sonst nicht so häufig im Radio läuft. Und The Ronettes machen den Anfang mit Be My Baby.

heute am Dirty Dancing Tag. The Ronettes, Be My Baby aus Dirty Dancing hier auf ihrem Radio Paradiso. Jetzt geht's in die 80er zu Cock Robin und The Promise You Made. Schönen guten Morgen, schönes Wachwerden am Freitag hier bei uns bei ihrem Radio Paradiso.

Einmal genüsslich innehalten nach diesem Song. So herrlich, so schön. Callum Scott und Whitney Houston. I wanna dance with somebody. Liebevoll und angenehm. Geht's weiter. Hinein in diesen Freitag bei den besten Hits mit der meisten Abwechslung. Das ist Donna Lewis. I love you always forever.

bleibt bis halb. 6.21 Uhr, 9 Minuten. Kann ich mir die noch gönnen? Am liebsten würde ich die Zeit zurückdrehen, wie Johnny Hedges hier singen. Turn back the clock auf 6 Uhr. Schönen guten Morgen mit uns, mit Ihrem Radio Paradiso und mit Wetterfröschen, die sich nicht so einig sind. Einige sagen, es bleibt heute den ganzen Tag über trocken. Einige sagen, ab dem späten Nachmittag und frühen Abend kommen noch ein paar Regentropfen runter. Naja, bis dahin ist noch lange hin. Momentan werden sie geweckt von Sonnenschein, 13 Grad aktuell und der Aussicht auf 24 Grad maximal. Folgen wir der Sonne, so wie Nika High und Super singen hier.

0: Da werden die letzten Wolken am Himmel über Berlin einfach weggetanzt. Bei und zu Lionel Richie, All Night Long. Schönen guten Morgen. Eine Minute vor 6:30 ist es und das ist sowas wirklich immer wieder noch gibt, wie im Film. Ein Geldtransporter ist in Langwitz überfallen worden. Mehr dazu gleich im Hauptstadtkompakt bei Henrik Düster.
1: 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Die größten Worte der Menschheitsgeschichte. Dezember 1989. Kurz nach dem Fall der Mauer. Bundeskanzler Helmut Kohl hält eine spontane Rede vor der Ruine der Dresdner Frauenkirche. Ein Meilenstein auf dem Weg zur deutschen Einheit.
2: Liebe Freunde, wahrer Friede ist ohne Freiheit nicht möglich. Ich erinnere an die bewegenden Bilder mitten in Deutschland im September und im Oktober. An jene Bilder, in denen sich Freunde wieder getroffen haben, aber auch Verwandte und Familien. 40 Jahre haben wir darauf gewartet. Gott segne unser deutsches Vaterland.
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14: Ich bin Babit Büchner. Der Deutsche Städtetag fordert den Umbau der Pflegeversicherung zu einer Vollversicherung. Damit sollen Menschen, die ihr Leben lang gearbeitet haben, nicht wegen der Pflegekosten in die Sozialhilfe fallen, sagte Städtetagspräsident Burkhard Jung der Neuen Osnabrücker Zeitung.
15: Für die kommunalen Haushalte wäre eine solche Umstellung eine jährliche Entlastung in Milliardenhöhe. Der Städtetag fordert außerdem einen Deckel für die Eigenanteile von Heimbewohnern, der je nach Einkommen höher oder niedriger ausfallen könnte. Grund für den Vorstoß ist auch die zunehmende finanzielle Überlastung der Städte und Gemeinden. Diese müssen einspringen, wenn Senioren die Heimplätze nicht mehr selbst bezahlen können. Aus Berlin, David Riemer.
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17: Mit Henrik Döster. Guten Morgen. Berlins Justizsenatorin Feloa Badenberg lässt ihre Doktorarbeit an der Universität zu Köln nach Plagiatsvorwürfen unabhängig überprüfen. Der Plagiatsgutachter Stefan Weber wirft ihr vor, in ihrer juristischen Dissertation an zahlreichen Stellen unsauber gearbeitet und abgeschrieben zu haben. Badenberg erklärte, die Arbeit sei nach bestem Wissen und Gewissen entstanden und bat nun die Universität um eine umfassende Begutachtung. Auf dem Parkplatz eines Supermarkts in Lankwitz ist gestern Nachmittag ein Geldtransporter überfallen worden. Unbekannte Täter bedrohten die Fahrerin des Fahrzeugs, während sich ihre Kollegin im Supermarkt befand. Zur Anzahl der Täter und einer möglichen Beute machte die Polizei keine Angaben. Die Fahrerin erlitt einen Schock und wurde vor Ort versorgt. Die Kriminalpolizei hat die Ermittlungen und die Spurensicherung aufgenommen. In Brandenburg sorgt der Haushaltsentwurf für die Jahre 2027 und 2028 für scharfe Diskussionen. Zur Schließung von Finanzierungslücken plant das Land unter anderem, das Wassernutzungsentgelt für Grund- und Oberflächenwasser um rund 20% anzuheben. Der Landesbauernverband kritisierte das Vorhaben scharf und forderte eine Rücknahme der Pläne. Aus der regierenden SPD-Fraktion hieß es, Anpassungen seien angesichts der angespannten Haushaltslage unvermeidbar. Details würden jedoch noch verhandelt. Zum Auftakt der ersten Runde im DFB-Pokal gastiert Hertha BSC morgen Nachmittag beim Drittligisten, dem 1. FC Saarbrücken. Hertha-Trainer Stefan Leitl warnte vor einem Duell auf Augenhöhe und betonte die Stärke des Gegners, der ebenfalls mit 2 Siegen in die Pflichtspielsaison gestartet ist. Für die Berliner geht es historisch um eine Premiere. In bislang 9 Pflichtspiel-Gastspielen in Saarbrücken konnte Hertha noch keinen Auswärtssieg einfahren.
18: Danke für die Info. Danke, Henrik. Und danke, Wetter, für den Sonnenschein, von dem wir geweckt werden. Hinein in den Tag mit 13 erfrischenden Grad aktuell unter Aussicht auf 24 Grad als Maximaltemperatur. Es können wohl am späten Nachmittag und frühen Abend ein paar leichte, wenige Regenschauer runterkommen. Das Wochenende soll sich dann trocken gestalten, obwohl es nochmal wolkenverhangen wird. Gerade morgen am Samstag 21 Grad dann die Maximaltemperatur. Am Sonntag blinzelt zumindest auch mal wieder die Sonne vorbei bei 21 Grad in der Spitze. Mehr Sonne gibt es dann wohl am Montag bei 22 Grad maximal. Ist auch mal schön. Kein Unfall am frühen Morgen im Britzer Tunnel, kein ausgelaufenes Öl auf der A111 stadteinwärts. Sie kommen da überall gut durch, aber nach wie vor auf der A103 ab Zweig Zehlendorf zwischen Philanderstraße und Saarstraße in beiden Richtungen mittlere und linkere Spur wegen Tunnelwartungsarbeiten gesperrt. Da kann es ein paar Minütchen länger dauern. Ich wünsche Ihnen eine gute, eine sichere Fahrt und eine sonnige Fahrt.
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18: Da werden Erinnerungen wach, da kommen Filmszenen bei Ihnen in den Kopf. Dirty Dancing feiert heute 39-jähriges Jubiläum, deswegen zu jeder halben Stunde ein Dirty Dancing Song, der sonst nicht so häufig im Programm läuft. Hier ist Maurice Williams mit Stay. 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

Ja, dieser Song ist in Dirty Dancing vorgekommen. Maurice Williams und Stay. Wir feiern heute Dirty Dancing Tag und deswegen zu jeder halben Stunde ein extra Song aus dem Dirty Dancing Film. Jetzt geht's ins Jahr 84 zu Bronski Beat und Small Town Boy.

0: With You By My Side singt hier Maggie Reilly in Every Time We Touch auf ihrem Radio Paradiso. 13 Minuten vor 7 ist es, und wenn sie Kinder haben, im schulpflichtigen Alter, dann sind sie jetzt auch an deren Seite und bereiten sie auf den Schulstart nach den Sommerferien am Montag vor. Und für den einen oder die andere ist es vielleicht auch der Start überhaupt erstmal in die Schulwelt. Morgen ist Einschulung in Brandenburg und dann eine Woche später auch in Berlin. Und wie ist es eigentlich mit dem Schulweg? Der ist ja tatsächlich aufregend und spannend und auch teilweise echt gefährlich. Mark Kennedy vom Automobilclub in Deutschland, kurz AVD. Sie wissen schon, ne, wie man sich darauf vorbereiten sollte. Was empfehlen Sie denn allen Verkehrsteilnehmerinnen und Verkehrsteilnehmern zu Beginn des neuen Schuljahres?
1: Also zum Schulstart ist vor allem eines wichtig: mehr Aufmerksamkeit und Rücksicht. Gerade Erstklässler sind noch ungeübt im Straßenverkehr. Sie handeln oft spontan, lassen sich leicht ablenken oder können Geschwindigkeiten und Entfernungen nicht zuverlässig einschätzen. Mhm. Deshalb sollten Autofahrer in der Nähe von Schulen, an Zebrastreifen, Bushaltestellen oder in Wohngebieten besonders vorsichtig und bremsbereit sein. Außerdem sollten Eltern den Schulweg vorab einige Male mit ihrem Kind abgehen.
0: Und welche wichtigen und wichtigsten Straßenverkehrsregeln sollten Erstklässlerinnen und Erstklässler aus Sicht des AVD unbedingt beherzigen?
1: Ganz wichtig: immer an der Bordsteinkante stehen bleiben. Erst nach links, dann nach rechts, noch einmal nach links schauen und erst dann die Straße überqueren, wenn wirklich alles frei ist. Mhm. Möglichst Ampeln und Zebrastreifen nutzen und immer an einer roten Ampel warten, auch wenn gerade kein Auto in Sicht ist. Eltern sind hier übrigens Vorbild. Außerdem bitte nicht entlang der Straße rennen, nicht aufs Handy schauen oder sich anderweitig ablenken lassen.
0: Ja, eigentlich alles ganz klar, ne? Aber die Erinnerung ist, glaube ich, tatsächlich ganz, ganz wichtig. Auch dieses für alle Erwachsenen, eben die Autofahrerinnen und Autofahrer vor Schulen und Kitas eben besonders aufmerksam fahren und da auf jeden Fall runterbremsen. Auch wenn da vielleicht gar keine Schilder darauf hinweisen, aber meistens tun sie ja auch das sogar. Mark Kennedy, vielen Dank vom AVD Automobilclub in Deutschland. Und mehr zum Thema sicherer Schulweg und weitere gute Tipps für alle Verkehrsteilnehmenden finden Sie auch nochmal online unter www.avd.de. Jetzt geht's auf die staubige Straße von Austin in Texas mit Dasha hier auf ihrem Radio Paradiso. 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Schönen guten Morgen am Freitag. Die Sonne scheint und Sie können in diesen Tag hinein lächeln. 10 Minuten vor 7 ist es.

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2: Ich bin Babette Büchner. Der Deutsche Städtetag will, dass die Pflegeversicherung zur Vollversicherung wird. Dann würden Menschen, die ihr Leben lang hart gearbeitet haben, nicht mehr wegen Pflegekosten in die Sozialhilfe fallen, sagte Städtetagspräsident Burkhard Jung der Neuen Osnabrücker Zeitung. Für die Kommunen wäre das eine Entlastung in Milliardenhöhe. Im Herbst will die Bundesregierung auch die Reform der Pflegeversicherung angehen. Die Gasspeicher in Deutschland sind derzeit so wenig gefüllt wie noch nie seit Beginn der Aufzeichnungen im Jahr 2011. Nach Angaben des Branchenverbands Ines liegt der Füllstand bei 49%, ein historischer Tiefstand.
3: Im letzten Jahr waren die Gasspeicher um diese Zeit bereits fast zu 3/4 gefüllt. Selbst wenn die derzeit gebuchten Kapazitäten bis zum Winter vollständig genutzt würden, würde das Gas bei extrem tiefen Temperaturen nicht ausreichen, um die Versorgung vollständig abzusichern. Das Bundeswirtschaftsministerium sieht dennoch keine Gasmangellage. Gas komme auch aus Norwegen über Flüssiggasterminals und aus europäischen Nachbarländern, so die Begründung. Aus Berlin, David Riemer.
2: Viele ausreisepflichtige Ausländer verlassen Deutschland freiwillig. Im ersten Halbjahr waren es knapp 18.000. Nur etwa jeder Zweite hat dafür die Förderung vom Bund in Anspruch genommen.
4: Gleichzeitig wurden aber auch viel weniger Menschen abgeschoben, nur noch rund 9.600. Die Gründe dafür sind ganz unterschiedlich, weil die Leute zum Beispiel nicht auffindbar waren oder auch gesundheitliche Gründe dagegen sprachen. Aber immer häufiger weigern sich auch Piloten, Betroffene mitzunehmen. Unterm Strich, und auch das spielt eine große Rolle, haben in Deutschland seit Anfang vergangenen Jahres viel weniger Menschen Asyl beantragt. Claudia Wächter, Nachrichtenredaktion.
2: Seit 2 Jahren gilt ein Grenzwert für Cannabis beim Autofahren. Eine aktuelle Umfrage des Gesamtverbands der Versicherer dazu hat ergeben, die Regelung zeigt nur bedingt Wirkung. In den vergangenen 12 Monaten setzte sich trotzdem jeder 5. Befragte kurz nach dem Konsum ans Steuer. Vor allem wer regelmäßig kifft, hat offenbar wenig Hemmungen. Das sei schon so gewesen, als Cannabis noch illegal war.
5: Keine gute Idee. Danke dir, Babette. Und die Sonne, die wartet mit einer sehr guten Idee auf. Es ist nämlich sonnig, es strahlt vom Berliner Himmel, vom meist blauen Berliner Himmel sogar. Die Wolken halten sich momentan sehr zurück. Erst zum Abend ziehen die ein bisschen intensiver sich wieder zu und da kann dann nochmal vereinzelt der ein oder andere Tropfen runterkommen. 13 Grad haben wir schon, 24 Grad bekommen wir noch maximal. Morgen und übermorgen wird es ein bisschen windiger, aber Regenschauer sind keine in Sicht, weder für morgen noch für Sonntag noch für Montag. Aber einige Wolken. Morgen bei 21 Grad. Am Sonntag gibt es zumindest ein paar Sonnenlücken oder Wolkenlücken für Sonnenschein. Auch nochmal 21 Grad der Tagesspitzenwert. Am Montag Sonne, wenig Wolken, keine Regenschauer. 22 Grad dann die Maximaltemperatur. Die Verkehrslage ist tatsächlich relativ entspannt. A103 Abzweig Zehlendorf zwischen Philanderstraße und Saarstraße in beiden Richtungen, mittlere und linke Spur gesperrt. Da ein paar Minütchen mehr Zeit einplanen und sehr aufmerksam fahren. Ansonsten kommen Sie gut durch. Fahren Sie weiterhin vorsichtig. Ich wünsche Ihnen eine gute und vor allem sichere Fahrt.
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5: Und heute Morgen werden Sie bei mir auf besondere musikalische Art und Weise geweckt. Nämlich zu jeder halben Stunde gibt es einen Song aus Dirty Dancing. Wir feiern heute Dirty Dancing Tag, heute Jubiläum. Vor 39 Jahren ist der Film in die Kinos gekommen. Und das hier sind jetzt Mickey und Silvia mit Love is a Stranger. Gerne Luftgitarre dazu spielen. Love.

im Film Dirty Dancing spielt Patrick Swayze dazu Luftgitarre und Jennifer Grey, die tanzt dazu. Sie machen gemeinsam ein bisschen eine Playback-Show zu Mickey und Sylvia. Love is a Stranger. Heute Morgen am Dirty Dancing Tag. Wir feiern Dirty Dancing Jubiläum hier auf ihrem Radio Paradiso. Jetzt geht's in die 80er, ins Jahr 84 zu Jermaine Jackson und Pierce the Drawer. When the rain begins to fall. Love.

0: Sie gehen mit am Dirty Dancing Freitag. Das finde ich klasse. Natalia, Hörerin Natalia, hat auch gerade geschrieben per WhatsApp.
1: Ich habe eine Wassermelone getragen.
0: Sie also auch. Ja, ich habe heute auch eine Wassermelone getragen. Das können Sie sehen bei Instagram und Facebook. Wir haben einen kleinen Clip angefertigt zum Dirty Dancing Freitag. Ich finde ihn sehr unterhaltsam. Viel Spaß damit. Schönen guten Morgen. Jetzt werden Urlaubserinnerungen wach hier auf Ihrem Radio Paradiso an Ihren Italienurlaub mit Eros Ramazzotti. Come

So schön und so gefühlvoll. Sir Elton John und Nikita aus den 80ern hier auf ihrem Radio Paradiso. Schönen guten Morgen am Freitag. 7.23 Uhr haben wir es. Einmal noch. Ja. Das wollte ich auf jeden Fall nicht verpassen und auf jeden Fall noch mitnehmen, bevor ich sie in ein sonniges Wochenende oder sommerliches Wochenende schicke. Morgen, da kommen ein paar Wolken auf. Aber Sie kriegen sommerliche Musik rund um die Uhr in unserem Musikstream Radio Paradiso Summer Feeling. Dieser Song ist auch immer dabei. Kid Rock jetzt mit All Summer Long.

0: Visage mit einem modernen Klassiker, Fade to Grey. 7:30 haben wir es damit und die Folgen des Hackerangriffs auf die Senatsverwaltung, die dauern weiter an. Mehr Infos dazu gleich im Hauptstadtkompakt bei Henrik Düster.
1: 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Im Mai 1994 wird Nelson Mandela zum ersten schwarzen Präsidenten Südafrikas gewählt.
2: Du bist ein Kind Gottes. Wenn du dich klein machst, dient das der Welt nicht. Es hat nichts mit Erleuchtung zu tun, wenn du schrumpfst, damit andere um dich herum sich nicht verunsichert fühlen. Wir wurden geboren, um die Herrlichkeit Gottes zu verwirklichen, die in uns ist. Sie ist nicht nur in einigen von uns, sie ist in jedem Menschen. Und wenn wir unser eigenes Licht erstrahlen lassen, geben wir unbewusst anderen Menschen die Erlaubnis, dasselbe zu tun. Wenn wir uns von unserer eigenen Angst befreit haben, wird unsere Gegenwart ohne unser Zutun andere befreien.
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17: Ich bin Babette Büchner. Der Deutsche Städtetag will, dass die Pflegeversicherung zur Vollversicherung wird. Dann würden Menschen, die ihr Leben lang hart gearbeitet haben, nicht mehr wegen Pflegekosten in die Sozialhilfe fallen, sagte Städtetagspräsident Burkhard Jung der Neuen Osnabrücker Zeitung. Für die Kommunen wäre das eine Entlastung in Milliardenhöhe. Im Herbst will die Bundesregierung auch die Reform der Pflegeversicherung angehen.
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19: Mit Henrik Düster. Guten Morgen. Nach dem Cyberangriff auf das Berliner Landesnetz sind 2 Senatsverwaltungen weiterhin isoliert und vom Internet getrennt. Betroffen sind die Senatsverwaltung für Stadtentwicklung und Wohnen sowie die Senatsverwaltung für Mobilität und Klimaschutz. Die IT-Sperre blockiert unter anderem die Auszahlung von Wohngeld an über 50.000 Haushalte sowie Leistungen für Bildung und Teilhabe. Forensische Untersuchungen zur Aufklärung laufen, während mit Hochdruck an Notlösungen für die Zahlungen gearbeitet wird. Eine geplante Schwimmdemonstration des Vereins Flussbad musste gestern wegen schlechter Wasserqualität an Land verlegt werden. Stattdessen versammelten sich die Demonstranten zu einer Kundgebung am Schinkelplatz, um weiterhin für die Aufhebung des über 100 Jahre alten Badeverbots und die Einrichtung einer Pilotbadestelle im Spreekanal zu protestieren. Innerhalb des Bündnisses Sarah Wagenknecht sorgt der künftige landespolitische Kurs für heftige Debatten. Der Berliner BSW-Vorsitzende Alexander King verteidigte den Vorstoß, sich bei einer möglichen Ministerpräsidentenwahl in Sachsen-Anhalt zu enthalten und so einen AfD-Kandidaten nicht aktiv zu blockieren. Scharfe Kritik an Wagenknechts Linie kommt hingegen von Thüringens BSW-Landeschefin Katja Wolf, die vor einer Kooperation mit der AfD warnte und der Bundesführung vorwarf, eine Grenze zur extremen Rechten überschritten zu haben. Die Fußballerinnen des 1. FC Union starten heute Abend mit einem Kracher in die neue Bundesliga-Saison. Das Team von Trainerin Marie-Louise Ether trifft im Eröffnungsspiel auf den amtierenden Meister und Pokalsieger Bayern München. Nach hochkarätigen Neuzugängen und einem erfolgreichen Testspielsieg gegen Paris Saint-Germain gehen die Berlinerinnen selbstbewusst in die Spielzeit und hoffen auf eine Auftaktüberraschung.
0: Von der Sonne geweckt und mit Wolken ins Bettchen geschickt. So geht es durch den heutigen Tag, gerade jetzt am Vormittag. Viel Sonne, am Nachmittag ziehen es ein paar Wolken auf und am Abend, da können tatsächlich noch mal vereinzelt ein paar Regentropfen runterkommen. 13 Grad haben wir aktuell, 24 bekommen wir maximal, morgen dann 21, auch am Sonntag 21 Grad. Morgen und übermorgen soll es trocken bleiben, trotz einiger Wolken. Am Sonntag blinzelt aber zumindest auch mal wieder die Sonne hervor und am Montag zum Wochenbeginn dann 22 sonnige Grad als Tagesspitzenwert. Insgesamt fließt der Verkehr momentan heute Morgen sehr anständig, außer auf der Strecke A103 Abzweig Zehlendorf zwischen Philanderstraße und Saarstraße. Da sind in beiden Richtungen mittlere und linke Spur wegen Tunnelwartungsarbeiten gesperrt. Außerdem bitte aufgepasst auf der A13, das ist Berlin Richtung Dresden, zwischen Bestensee und Großköris. Da liegt ein Plastikteil auf der linken Spur, da bitte besonders aufmerksam fahren. Und auf der A24 Richtung Hamburg, da ist die Einfahrt Suko noch wegen Bergungsarbeiten voraussichtlich bis mittags abgeriegelt. Ich wünsche eine gute, vor allem aber sichere Fahrt. Fahren Sie vorsichtig und kommen Sie gut an.
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0: Das ist ein musikalischer Morgen für Kennerinnen und Kenner, denn wir feiern Dirty Dancing morgen. Und deswegen, zu jeder halben Stunde gibt es einen Song aus Dirty Dancing. Und die meisten Songs sind jetzt aus den 50ern und 60ern. Der hier ist aber auch aus den 80ern und wird im Film nur kurz angespielt. 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

Ja, dieser Song wird nur relativ kurz angespielt in einer Szene bei Dirty Dancing, aber er ist auch dabei. Und ich finde ihn sehr, sehr klasse, sehr sommerlich, sehr sprungvoll. Mary Clayton hier auf ihrem Radio Paradiso. Yes, hat sie gesungen. Ja, das hier ist Tina Turner, Private Dancer auf ihrem Radio Paradiso am Dirty Dancing Freitagmorgen. Angenehmen Start Richtung Wochenende. 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

0: Taylor Swift mit Opalite, frischer aktueller Titel bei den besten Hits mit der meisten Abwechslung. Da geht's gleich in die 80er zum Hit aus dem Musical Chess, Murray Head mit One Night in Bangkok, vorher aus den 90ern Soul Asylum mit Runaway Train.
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2: Mut tut gut. Kennen Sie jemanden, der sich kaum noch über etwas freuen kann? Meist ist es ja nicht, weil nichts Schönes passiert wäre, sondern weil das Leben ihn vorsichtig gemacht hat. Wer enttäuscht wurde, schützt sich. Wer verletzt wurde, wird misstrauischer. Und wer einen schweren Verlust erlebt hat, hält sein Herz oft ein Stück weit zurück. Das ist ja durchaus auch verständlich. Nur hat dieser Schutz seinen Preis. Wenn Sie sich verschließen, um Enttäuschungen zu vermeiden, verschließen Sie sich oft auch vor der Freude. Denn beides lässt sich nur schwer voneinander trennen. Freude passiert nämlich nicht einfach so. Sie braucht Offenheit und die Bereitschaft, sich berühren zu lassen. Auch wenn leider niemand garantieren kann, dass immer alles gut ausgeht. Aber genau das bedeutet, mutig zu sein. Sich wieder auf einen Menschen richtig einzulassen. Sich über einen kleinen Erfolg zu freuen, obwohl lange noch nicht alles geschafft ist. Einen Sonnenuntergang bewusst wahrzunehmen, obwohl der Alltag gerade super anstrengend ist. Das sind keine Kleinigkeiten, es sind wichtige Entscheidungen. Viele meiner Klienten schöpfen erst dann wieder Hoffnung, wenn sie sich erlauben, die schönen Momente nicht länger aufzuschieben. Nicht erst bis nach dem nächsten Erfolg und auch nicht erst nach der nächsten bewältigten Krise, sondern gleich jetzt heute. Wenn sie Freude empfinden, heißt es ja nicht automatisch, dass alles über Nacht perfekt geworden ist. Aber es ist ein Zeichen dafür, dass sie trotz aller Unvollkommenheit bereit sind, das Leben wieder an sich heranzulassen. Schauen Sie doch gleich heute einmal, worüber Sie bewusst lächeln können. Wenn Ihnen nichts einfällt, nehmen Sie diesen Beitrag hier oder mich. Emily Dickinson hat es noch etwas poetischer formuliert. Ich finde Ekstase im Leben. Allein das Gefühl zu leben ist Freude genug.
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2: Und wenn Sie eine persönliche Beratung wünschen, schreiben Sie mich gerne an unter www.beziehungscoach-berlin.de.

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4: Ich bin David Büchner. Der Deutsche Städtetag fordert, dass die Pflegeversicherung zur Vollversicherung wird. Dann würden Menschen, die ihr Leben lang hart gearbeitet haben, nicht mehr wegen Pflegekosten in die Sozialhilfe fallen, sagte Städtetagspräsident Burkhard Jung der Neuen Osnabrücker Zeitung.
5: Für die kommunalen Haushalte wäre eine solche Umstellung eine jährliche Entlastung in Milliardenhöhe. Der Städtetag fordert außerdem einen Deckel für die Eigenanteile von Heimbewohnern, der je nach Einkommen höher oder niedriger ausfallen könnte. Gründe für die steigenden Pflegekosten sind unter anderem höhere Personal- und Betriebskosten, die Inflation und die steigende Zahl an Pflegebedürftigen. Ihre Zahl liegt mittlerweile bei über 6 Millionen. Aus Berlin, David Riemer.
4: Bärbel Baas und Lars Klingbeil haben gerade nur wenige Fans. Eine Mehrheit hält die SPD-Chefs für eine Fehlbesetzung, zeigt eine neue YouGov-Umfrage. 55% gaben an, die beiden seien die Falschen für den Erfolg der Partei.
6: Die geplante Abschaffung der sogenannten Rente mit 63, die Ankündigung höherer Steuern für Vereine, die dann doch wieder zurückgenommen wurde, Streit innerhalb der Koalition. Selbst unter SPD-Wählern stehen gerade mal noch 20% hinter Baas und Klingbeil. Und auch innerhalb der Partei rumort es, die Rufe, Partei und Ministerämter personell zu trennen, werden lauter. Eine schwierige Situation, vor allem auch mit Blick auf die Landtagswahl in Sachsen-Anhalt. Dort könnte die SPD zum ersten Mal in der Geschichte der Bundesrepublik an der 5%-Hürde scheitern. Diana Kramer, Nachrichtenredaktion.
4: Immer mehr ausreisepflichtige Ausländer verlassen Deutschland freiwillig. In den ersten 6 Monaten reisten rund 18.000 Ausreisepflichtige aus, gut 9.000 erhielten dafür Bundesmittel. Die Zahl der Abschiebungen ging dagegen im Vergleich zum Vorjahreszeitraum um rund 18% auf fast 10.000 zurück. Häufig scheitern Abschiebungen, weil jemand nicht gefunden wird. Aber auch immer mehr Piloten weigern sich, Betroffene mitzunehmen. Der größte Brand in der Geschichte Nordrhein-Westfalens ist vollständig gelöscht. Das teilte der Bürgermeister von Hürtgenwald mit. Die letzten Einheiten ziehen sich aus dem Brandgebiet zurück. Das Feuer in der Eifelgemeinde war Ende vergangener Woche ausgebrochen. Das Waldgebiet bleibt trotzdem bis auf Weiteres gesperrt. Viele Bäume sind durch das Feuer geschwächt und instabil.
7: Es wird heute nochmal insgesamt ein sommerlicher, sonniger Tag, vor allem in der ersten Tageshälfte. Am Nachmittag ziehen ein paar Wolken auf. Am Abend Regenschauer, der ein oder andere Tropfen nicht ganz ausgeschlossen. 24 Grad heute die Maximaltemperatur, morgen 21, genauso wie am Sonntag. Morgen viele Wolken, es wird auch ein bisschen windiger, trotzdem soll es trocken bleiben. Am Sonntag gibt es auch immer mal wieder ein paar Sonnenlücken. Und erst recht am Montag zum Wochenbeginn viel Sonne, wenige Wolken, keine Regenschauer. Am Montag 22 Grad die Maximaltemperatur. Das ist ein angenehmer Freitagmorgenverkehr. Sie kommen insgesamt gut durch. Nach wie vor auf der A103 Abzweig Zehlendorf. 2 Spuren gesperrt, mittlere und linke Spuren, zwar zwischen Philanderstraße und Saarstraße und das in beiden Richtungen. Da kann es kurzzeitig immer mal wieder ein bisschen enger werden. Auf der A24 Richtung Hamburg, da ist die Einfahrt Suco wegen laufender Bergungsarbeiten noch voraussichtlich bis heute Mittag gesperrt. Und aufgepasst, ein Plastikteil, ein großes, was da nicht hingehört, befindet sich auf der A13 Berlin Richtung Dresden. Zwischen Bestensee und Großköris und zwar auf der linken Spur. Da bitte besonders aufmerksam und vorsichtig fahren. Ich wünsche Ihnen eine gute Fahrt, eine sichere Fahrt. Kommen Sie gut an.
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7: Und da gibt es bei mir heute Morgen mal ein paar ungewohntere Klänge, denn wir feiern Dirty Dancing Tag, Dirty Dancing Jubiläum. Und deswegen gibt es zum Start in jede halbe Stunde bei mir einen Song aus Dirty Dancing, der sonst nicht so häufig im Programm und überhaupt im Radio mittlerweile läuft. Mehr, weil es ältere Songs sind. Und diesen hier, den finde ich besonders klasse. Frankie Valli and the Four Seasons mit Big Girls Don't Cry.

Musik von Frankie Valli and the Four Seasons können Sie aktuell auch hören und erleben in der großartigen Show in der Bar Jeder Vernunft. Oh, what a night. Da geht es genau um die Songs von Frankie Valli. Sehr zu empfehlen. Schönen guten Morgen hier wie im Radio Paradiso. Angenehmen Start am Dirty Dancing Tag hinein in diesen Freitag.

0: Das ist schon regelrecht erschütternd. Das ist erschütternd. Wir klären das aber auf. Schönen guten Morgen hier auf Ihrem Radio Paradiso in der Frühstücksrunde.
1: Guten Morgen.
0: Laura, Elena und Fabi sind da. Nach Olivia Dean, Man I Need hier auf Ihrem Radio Paradiso. Und Fabi, eigentlich müsstest du knallrot werden, weil wir haben festgestellt, das können Sie auch sehen bei Social Media, wir haben das gefilmt, auch unser Entsetzen. Du hast Dirty Dancing noch nicht gesehen, oder?
2: Nie gesehen.
1: Boah. Nee.
0: Wie kann das sein?
1: Das ist eine Sünde.
0: Also Fabi ist verlobt, ne? Wie kann das sein, dass du es immer abweisen konntest, dass dann, oder hat die das auch nicht gesehen?
2: Also bevor Jette, meine Verlobte, den Film sieht, würde ich ihn 7-mal sehen wahrscheinlich.
1: Oh, wow.
0: Tatsächlich.
2: Das ist ja, glaube ich, auch
0: ist gar nicht ihr Film.
2: Nee, alles vor 2000, wahrscheinlich 20, sagt sie, das ist ihr zu alt.
0: Tatsächlich. Ah, da bin ich gespannt, wenn sie, falls sie das hören sollte und du nach Hause kommst, ob sie nicht sagt, ja, Dirty Dancing, na klar, den habe ich schon gesehen. Oder weißt du, dass sie den nicht
2: da
0: gesehen
2: hat? Da würde ich meine linke und rechte Hand drauf verwenden, dass sie das nicht gesehen hat.
0: Das ist ja wirklich interessant, oder? Heute feiern wir Dirty Dancing Tag, denn vor 39 Jahren, nächstes Jahr, großes Jubiläum, Fabi, wir müssen es eigentlich schaffen bis dahin, dass du den Film da mal gesehen hast. Großes Jubiläum, heute vor 39 Jahren ist der Film in den Kinos rausgekommen.
1: Oh ja.
0: Ihr kennt den aber.
1: Auf jeden Fall, ich habe den schon so oft gesehen, dieses Jahr auch im Freiluftkino.
0: Wirklich toll, ja. Tatsächlich.
1: Oh, wie schön.
0: Ja. Elena, wie oft hast du ihn gesehen?
1: Tatsächlich nur einmal, muss ich sagen. Also ich habe den nicht so binge-gewatcht wie manche andere. Ja, aber ich habe ihn gesehen.
0: Lieblingsszene? Schon Hebefigur, oder?
1: Dieses, wo sie tanzen üben auf dem
0: ja,
1: auf dem
0: Baumstamm.
1: Ja, genau.
0: Mit dem Baumstamm.
1: Ja.
0: Ah, Fabi, merkst du?
2: Ja,
0: das ist ja.
1: So toll.
0: Aber wir wollen dich nicht alleine rot werden lassen. Wir erklären gleich mal, welche Filmklassiker wir dann, also Elena und Laura und ich, auch noch nicht gesehen haben und vielleicht auch gar nicht so stolz drauf sind, dass wir die eben noch nicht gesehen haben. Aber dazu gleich mehr nach Gazebo, I Like Chopin aus den 80ern, nicht zu deinem Verlobte Jette und aus dem Jahr 99, Sixpence None the Richer, Kiss Me, hier auf ihrem Radio Paradies.

0: Ein Song, der sogar noch vor Dirty Dancing in den Charts gelandet ist, aus dem Jahr 83. Gazebo, I Like Chopin, hier auf ihrem Radioparadies. Und wir feiern heute hier den Dirty Dancing Tag. Der Film ist 87 und zwar am 21. August in die Kinos gekommen. Und wir haben gerade feststellen müssen, schütternd, dass Fabi den Film noch nie gesehen hat. Elena und Laura sind auch da in der Frühstücksrunde.
1: Ja,
0: und wir beichten jetzt aber auch, Fabi, damit du dich nicht so schlecht fühlen musst.
1: Ja.
0: Welche Filmklassiker wir da noch nicht gesehen haben, obwohl wir wissen, eigentlich hätte man die schon sehen müssen. Laura, du bist ja nun wirklich auch noch, du bist ja jung, von daher nimmt man es dir am wenigsten übel, wenn du da einige Klassiker noch nicht gesehen hast. Von welchem Film hast du schon immer gehört? Also den hättest du schon längst mal sehen müssen.
2: Also ich will seit Jahren mit meinen Eltern Ghost gucken, auch mit Patrick Swayze, Nachricht von Sam.
3: Ja. Oh, der ist schön.
2: Mit Demi Moore. Hab ich gehört.
0: Ja, der geht zu Herzen. Taschentücher auf jeden Fall bereithalten.
3: Auf jeden Fall. Ich tue jetzt so von wegen, oh, der ist schön, den habe ich gesehen. Ja, aber es gibt viele, die ich nicht gesehen habe, unter anderem Top Gun.
0: Kein der beiden.
3: Nee.
0: Fabi, du lächelst schon wieder. Hast du Top Gun gesehen?
1: Beide.
0: Beide mehrmals. Ja. Nee. Aber da hast du natürlich noch was Schönes vor. Das ist ja immer das Tolle, wenn man die noch nicht gesehen hat. Ja. Die sind wirklich top.
1: Geil.
0: Sind die wirklich. Und ich, E.T.
3: Oh. Ach, Mensch.
1: E.T. Oh, heute wird man den IT nennen.
3: IT.
0: E.T.,
3: ja.
0: E.T. habe ich tatsächlich nicht gesehen. War mir damals, als er in die Kinos kam, ich habe einen Ausschnitt gesehen von, wie E.T. die Erde verlässt. Und das fand ich da schon, nur den Ausschnitt. Fand ich so traurig, dass ich geweint habe. Und da dachte ich, den Film möchte ich nicht sehen. Da weine ich wahrscheinlich die ganze Zeit durch. Und deswegen habe ich den auch nicht mit meinen Kindern gesehen. Wobei die, wenn die Bilder gesehen haben, gesagt haben, der sieht so komisch aus, den wollen wir nicht sehen. Also von daher, nein, E.T. habe ich immer noch nicht gesehen. Aber das ist toll, das ist immer noch Filme gibt, ne, die man sich dann anschauen kann
3: und die man sich freuen kann.
0: Auf die man sich freuen kann. Also sagt mir Bescheid, wenn ihr die anderen Filme gesehen habt. Ihnen viel Spaß heute beim Filme gucken ebenfalls und eben beim gemeinsamen Feiern mit uns von Dirty Dancing, dem Dirty Dancing Tag. Alle halbe Stunde bei mir heute. Morgen gibt es einen Dirty Dancing Song, der sonst nicht so häufig im Radio läuft. Also der nächste, der ist schon so gut wie auf dem Weg. Jetzt gibt es aber Michael Schulte mit Back to the Start hier auf ihrem Radio Paradiso am Freitagmorgen.

0: Für Ihren sonnigen Start hinein in den Freitag. Michael Schulte, back to the start. Eine Minute vor 8:30 haben wir es. Und das finde ich selbst spannend. Wie kann man sich denn um den Eichenprozessionsspinner im Volkspark Jungfernheide streiten? Sie und ich, wir erfahren es gleich im Hauptstadtkompakt bei Henrik Düster.
1: 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Die größten Worte der Menschheitsgeschichte. Der britische Seefahrer James Cook segelt im 18. Jahrhundert tausende von Seemeilen durch alle Ozeane. Seine wissenschaftlichen und geografischen Entdeckungen verändern die Karten der Welt.
2: Tu nur einmal das, wovon andere sagen, du könntest es nicht tun. Du wirst ihren Begrenzungen niemals mehr Aufmerksamkeit schenken. Ehrgeiz führt mich nicht nur weiter als jeden anderen Menschen vor mir, sondern so weit, wie ich es für Menschen möglich gehalten habe, zu gehen.
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12: Ich bin Babit Büchner. Der Deutsche Städtetag fordert, dass die Pflegeversicherung zur Vollversicherung wird. Dann würden Menschen, die ihr Leben lang hart gearbeitet haben, nicht mehr wegen Pflegekosten in die Sozialhilfe fallen, sagte Städtetagspräsident Burkhard Jung der Neuen Osnabrücker Zeitung.
13: Für die kommunalen Haushalte wäre eine solche Umstellung eine jährliche Entlastung in Milliardenhöhe. Der Städtetag fordert außerdem einen Deckel für die Eigenanteile von Heimbewohnern, der je nach Einkommen höher oder niedriger ausfallen könnte. Gründe für die steigenden Pflegekosten sind unter anderem höhere Personal- und Betriebskosten, die Inflation und die steigende Zahl an Pflegebedürftigen. Ihre Zahl liegt mittlerweile bei über 6 Millionen. Aus Berlin, David Riemer.
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14: 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Guten Morgen. Im Volkspark Jungfernheide sorgt die Bekämpfung des Eichenprozessionsspinners weiterhin für Diskussionen. Trotz erster Entwarnungen durch den Bezirk fordern Anwohner mehr Schutzmaßnahmen, da verbliebene Brennhaare weiterhin Hautreizungen auslösen können. Laut dem zuständigen Umweltstadtrat sind die Mittel für dieses Jahr erschöpft. Aus der Bezirkspolitik werden nun präventive Frühjahrsmaßnahmen und eine zentrale Steuerung durch das Land Berlin gefordert. Nach dem gestrigen Überfall auf einen Geldtransporter an einem Supermarkt in der Langwitzer Kaiser-Wilhelm-Straße laufen die Ermittlungen der Kriminalpolizei. Eine Mitarbeiterin des Transportunternehmens erlitt einen Schock und wurde ins Krankenhaus gebracht. Ob die Täter Beute machten und wie viele Personen an der Tat beteiligt waren, ist derzeit noch Gegenstand der polizeilichen Untersuchung und Spurensicherung vor Ort. In Spandau nehmen die Pläne für die neue Wasserballarena Konturen an. Für den Neubau stehen insgesamt knapp 39 Millionen Euro aus Sondervermögen von Land und Bund bereit. Während die Sanierung des benachbarten großen Freibads an der Gartower Straße weiter auf sich warten lässt, verlängert das Sommerbad Starkenwest die Freibadsaison bis zum 30. August. Morgen wird hier in Berlin das Kalorienzählen für 6 Stunden offiziell verboten. Von 18 Uhr bis Mitternacht steigt die lange Nacht des Gelato. Zahlreiche Eismacher in der ganzen Stadt öffnen ihre Pforten für alle, die das Abendbrot gern durch Pistazie, Stracciatella und Co. ersetzen. Für besonders ehrgeizige Schleckermäuler gibt es eine sportliche Herausforderung. Wer sich durch die Stadt hechelt und Stempel von mindestens 10 verschiedenen Eisdielen sammelt, bekommt als Belohnung nicht etwa ein Termin beim Zahnarzt, sondern ein Gutschein für einen Kurs an einer Gelato-Akademie.
0: Das wusste ich noch gar nicht. Das ist meine Nacht. Und dann am nächsten Morgen beim Halbmarathon in Steglitz-Zehlendorf und Wilmersdorf bei der Generalprobe antreten. Das ist der Plan für dieses Wochenende. Schönen guten Morgen. 18 Grad haben wir aktuell. 24 bekommen wir noch maximal. Die Sonne ist noch da. Das wird auch jetzt am Vormittag so bleiben, aber am Nachmittag, da ziehen so ein paar Wolken auf und dann am Abend, da können tatsächlich nochmal ein paar wenige Tropfen runterkommen. Und wir müssen wohl flexibel bleiben an diesem Wochenende, denn die Wetterfrösche, die ändern ihre Meinung ganz schön flott heute. Denn für morgen Vormittag sind jetzt tatsächlich aus dicken Wolken ein paar leichte Regenschauer angekündigt. Morgen Nachmittag und Abend dann wohl zumindest die meiste Zeit trocken. 21 Grad morgen am Samstag die Maximaltemperatur. Das auf der Tagesspitzenwert am Sonntag. Momentan heißt es noch, da bleibt es trocken bei Sonne und Wolken im Wechsel, aber ein bisschen mehr Wind. Auch für den Montag ist wieder und weiterhin Sonne angekündigt bei 22 Grad in der Spitze. Aufgepasst, es gibt einen Liegenbleiber auf der A100 Richtung Treptow und zwar in Höhe Kurfürstendamm steht das defekte Fahrzeug und blockiert aktuell die rechte Spur. Dann Baustellenblockade sozusagen auf der A103 Abzweig Zehlendorf zwischen Philanderstraße und Saarstraße in beiden Richtungen. Mittlere und linke Spur gesperrt, da müssen Sie auf jeden Fall ein paar Minütchen extra Zeit einplanen. Außerdem Vorsicht auf der A11, das ist Berlin Richtung Stettin. Zwischen Wandlitz und Lanke hat es einen Unfall gegeben mit gleich mehreren Fahrzeugen. Da ist jetzt, Sie konnten zur Seite fahren, noch die Standspur auf jeden Fall betroffen. Und auf der A10 südlicher Berliner Ring Richtung Dreieck Werder zwischen Rangshof und Genshagen rechte Spur gesperrt wegen Bauarbeiten. Ich wünsche eine gute, eine sonnige Fahrt. Kommen Sie gut durch den Freitag Richtung Wochenende.
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0: Ja, wir erlauben uns den Spaß heute und Sie reagieren ganz wunderbar, schreiben, dass Sie es toll finden, auch diese Musik mal wieder im Radio zu hören. Auch ein Song aus Dirty Dancing. Wir feiern Dirty Dancing Tag heute. Baby versucht tanzen zu lernen und dazu läuft Wipeout von den

Jahren ist Dirty Dancing in die Kinos gekommen, an einem 21. August 1987 nämlich. Und deswegen feiern wir Dirty Dancing Tag. Zu jeder halben Stunde zum Beginn gibt es einen Song aus Dirty Dancing.

0: geschwebt in den Freitag zu Sascha und If You Believe hier auf ihrem Radioparadies um 13 Minuten vor 9. Und Ihnen steht noch ein ganzes Wochenende bevor die Schulsommerferien dann doch vorbei sind. Wenn Sie Eltern sind von schulpflichtigen Kindern, dann stellen Sie sich gedanklich aber wahrscheinlich schon ein bisschen länger auf diese Zeit ein. Und Ihre Kinder, die freuen sich jetzt nochmal auf Samstag und Sonntag, bevor die Schule dann wieder losgeht. Aber vor allem auch für die ABC-Schützen ist es ja wirklich eine aufregende, spannende, schöne Zeit, aber eben auch der Straßenverkehr sollte da nicht außer Acht gelassen werden. Kinder denken nur an die Schule, an den Schulweg, aber vielleicht nicht so an den Autoverkehr. Mark Kennedy vom Automobilclub in Deutschland, kurz AVD. Herr Kennedy, was empfehlen Sie denn allen Verkehrsteilnehmenden zu Beginn des neuen Schuljahres?
1: Also zum Schulstart ist vor allem eines wichtig: mehr Aufmerksamkeit und Rücksicht. Gerade Erstklässler sind noch ungeübt im Straßenverkehr. Sie handeln oft spontan, lassen sich leicht ablenken oder können Geschwindigkeiten und Entfernungen nicht zuverlässig einschätzen. Deshalb sollten Autofahrer in der Nähe von Schulen, an Zebrastreifen, Bushaltestellen oder in Wohngebieten besonders vorsichtig und bremsbereit sein. Außerdem sollten Eltern den Schulweg vorab einige Male mit ihrem Kind abgehen.
0: Warum ist so eine Vorbereitung, so das Abgehen des Schulweges vorab wirklich so sinnvoll?
1: Naja, weil Sicherheit durch Übung entsteht. Aha. Kinder lernen so den Schulweg im wahrsten Sinne Schritt für Schritt kennen und gewinnen dadurch auch Selbstvertrauen. Wichtig ist, gemeinsam Stellen auszuwählen, an denen die Kinder die Straße sicher überqueren können und auch erklären, warum manchmal ein kleiner Umweg über eine ruhige Nebenstraße besser ist als die Hauptverkehrsstraße. Aha. Viele Schulen bieten dafür auch Schulwegpläne an, die kritische Stellen anzeigen.
0: Na, vielen Dank, Mark Kennedy vom AVD Automobilclub von Deutschland. Mehr zum Thema sicherer Schulweg und weitere Tipps gibt es auch nochmal für alle am Verkehr Teilnehmenden online unter www.avd.de. Jetzt gibt es für Ihren kraftvollen Start hinein in den Freitag Powerfrau Pink mit Trustfall. 11 Minuten vor 9.

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12: Ich bin Babette Büchner. Für die Kommunen wäre es eine Entlastung in Milliardenhöhe. Der Deutsche Städtetag fordert, dass die Pflegeversicherung zur Vollversicherung wird. Dann würden Menschen, die ihr Leben lang hart gearbeitet haben, nicht mehr wegen Pflegekosten in die Sozialhilfe fallen, sagte Städtetagspräsident Burkhard

0: auffindbar waren oder auch gesundheitliche Gründe dagegen sprachen. Aber immer häufiger weigern sich auch Piloten, Betroffene mitzunehmen. Unterm Strich, und auch das spielt eine große Rolle, haben in Deutschland seit Anfang vergangenen Jahres viel weniger Menschen Asyl beantragt. Claudia Wächter, Nachrichtenredaktion.
1: Die Gasspeicher in Deutschland sind im Moment so wenig gefüllt wie noch nie seit Beginn der Aufzeichnungen im Jahr 2011. Nach Angaben des Branchenverbands Ines liegt der Füllstand bei 49%, ein historischer Tiefstand.
2: Im letzten Jahr waren die Gasspeicher um diese Zeit bereits fast zu 3/4 gefüllt. Das Bundeswirtschaftsministerium sieht dennoch keine Gasmangellage. Gas komme auch aus Norwegen über Flüssiggasterminals und aus europäischen Nachbarländern, so die Begründung. Wegen des Iran-Kriegs und der Blockade der Straße von Hormuz ist Gas derzeit ungewöhnlich teuer. Händler kaufen deshalb weniger für den Verkauf im Winter ein. Aus Berlin, David Riemer.
1: Der Hauptstadtglanz blättert offenbar. In einer aktuellen Allensbach-Umfrage für die FAZ finden gerade mal 31% der Befragten, dass Berlin eine faszinierende Metropole ist. Vor 20 Jahren waren es noch mehr als doppelt so viele. Auch bei der Frage, welche Städte in Deutschland einen besonderen Reiz haben, kommt Berlin mit 34% Zustimmung weit hinter Hamburg und München nur auf den dritten Platz.
3: Moment. Die sind wohl noch nicht in Berlin gewesen. Schönen guten Morgen. Apropos Glanz. Glanzvollen Start, sonnigen Start hinein in diesen Tag. Die Sonne ist da, blauer Himmel, wenige Wolken aktuell, 19 Grad, jetzt schon 25 Grad die Maximaltemperatur. Nehmen Sie ganz viel von diesem Glanz mit, stecken Sie ihn sich in die Tasche und holen Sie ihn heute Abend wieder raus. Da ziehen nämlich Wolken auf. Da kann tatsächlich auch nochmal der ein oder andere Tropfen dabei sein und wahrscheinlich sogar morgen früh am Vormittag immer wieder nochmal, zumindest leichter Regen hier und da. Dann der restliche Tag meist trocken, bei aber aufgefrischtem Wind 21 Grad die Maximaltemperatur. Am Sonntag ebenfalls 21 Grad, da lugt wieder deutlich stärker die Sonne durch die Wolkendecke. Es soll am Sonntag trocken bleiben ebenfalls und erst recht am Montag sonniger Neustart nach den Schulsommerferien, 22 Grad dann die Maximaltemperatur. Genießen Sie jetzt nochmal die Verkehrslage. Ich vermute, das wird sich nach dem Ende der Ferien in der nächsten Woche und am Montag schon gleich ändern. Momentan kommen Sie insgesamt ganz gut durch. Weiterhin allerdings auf der 103 Abzweig Zehlendorf zwischen Philanderstraße und Saarstraße in beiden Richtungen. Mittlere und linke Spur gesperrt. Tunnel, Wartungsarbeiten stehen da an. Und dann auch rausgeschaut auf die A10. Südlicher Berliner Ring Richtung Dreieckwerder zwischen Rangsdorf und Genshagen rechte Spur gesperrt und Vorsicht auf der A11 Berlin Richtung Stettin zwischen Wandlitz und Lanke. Da hat es einen Unfall gegeben vorhin mit mehreren Fahrzeugen, da müssen Sie noch mit Einschränkungen rechnen. Ich wünsche Ihnen eine gute, eine sichere Fahrt. Fahren Sie mir vorsichtig und genießen Sie den Sonnenschein. Trotzdem auf die Straße gucken.
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3: Das ist heute Morgen mein echtes musikalisches Erlebnis. Heute ist Dirty Dancing Tag bei uns. Heute vor 39 Jahren kam der Film in die Kinos und deswegen zu jeder halben Stunde bei mir heute Morgen gibt es einen Song, der sonst nicht so häufig im Programm läuft, aus Dirty Dancing. Auch dieser ist dabei, so schön. The Shirelles sind das mit Will You Love Me Tomorrow. Zum Genießen. Am Freitagmorgen. Schönen Start Richtung Wochenende. Tonight.

Ist das schön, auch diesen Song mal wieder zu hören. Heute am Dirty Dancing Tag. Wir feiern Dirty Dancing Jubiläum. Heute vor 39 Jahren kam der Film in die Kinos. Hier auf Ihrem Radio Paradiso kommen jetzt Alpha Fox zu Ihnen.

Führen glitzern, glänzenden, sonnigen Start hinein in den Freitag. Michael Schulte, Burken Sunshine und Simply Red mit Stars. 13 Minuten nach 9.

0: Musikalisch sternenklaren guten Morgen hier am Freitag auf Ihrem Radio Paradiso. Am Dirty Dancing Freitag heißt es selbstverständlich.
1: Das ist mein Tanzabstand und das ist dein Tanzabstand. Ich komme nicht in deinen und du kommst nicht in meinen. Du musst den Arm höher halten, also nochmal.
0: Und egal, was sie mitbringt zur Arbeit.
2: Ich habe eine Wassermelone getragen.
0: Entscheidend ist.
1: Mein Lili gehört zu mir, ist das klar?
0: Bei Ihnen heißt es vielleicht eher, mein PC, mein Rechner, mein Laptop gehört zu mir. Ich wünsche Ihnen einen guten Start in diesen Dirty Dancing Freitag Richtung Wochenende mit dem Song aus Dirty Dancing, der uns seit Jahren verzeiht.

0: Die sogenannte Schulleitervereinigung, ich wusste gar nicht, dass es so etwas gibt, die Schulleitervereinigung, die schlägt Alarm vor dem Schulneustart nach den Sommerferien hier in Berlin. Was da das Problem sein soll, das hören Sie gleich im Hauptstadtkompakt bei Henrik Düster. 9:30 haben wir es.
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2: Hütet euch, andere Menschen zu verurteilen, sonst trifft euch selbst das Urteil. Wie ihr über andere zu Gericht sitzt, wird man über euch zu Gericht sitzen. Wie kommst du dazu, auf den Splitter im Auge deines Bruders zu starren und den Balken in deinem eigenen Auge zu übersehen? Wie kannst du zu deinem Bruder sagen, halte still, ich will dir den Splitter aus deinem Auge ziehen, da doch in deinem eigenen Auge ein ganzer Balken steckt? Du spielst falsch. Zieh erst den Balken aus deinem eigenen Auge. Dann magst du versuchen, den Splitter aus dem Auge deines Bruders zu ziehen.
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13: Ich bin Babette Büchner. Für die Kommunen wäre es eine Entlastung in Milliardenhöhe. Der Deutsche Städtetag fordert, dass die Pflegeversicherung zur Vollversicherung wird. Dann würden Menschen, die ihr Leben lang hart gearbeitet haben, nicht mehr wegen Pflegekosten in die Sozialhilfe fallen, sagte Städtetagspräsident Burkhard Jung der Neuen Osnabrücker Zeitung. Im Herbst will die Bundesregierung die Reform der Pflegeversicherung angehen.
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14: 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Guten Morgen. Zum anstehenden Beginn des neuen Schuljahres schlägt die Schulleitervereinigung Alarm. Durch geänderte Gymnasialzugangsregeln müssen integrierte Sekundarschulen deutlich mehr Schüler aufnehmen. Um Engpässe zu vermeiden, fordert der Verband unkonventionelle Lösungen wie Schulzusammenlegungen. Gleichzeitig bleibt der Lehrerkräftemangel akut. Trotz Neueinstellungen fehlen landesweit rund 4.700 Pädagogen. Bildungssenatorin Günther Wünsch äußert sich heute detailliert dazu. Autofahrer müssen ab morgen Abend mit erheblichen Behinderungen rechnen. Für den Brückenneubau auf der A100 wird die Halenseestraße Ost von morgen 20 Uhr bis Sonntag 22 Uhr voll gesperrt. Betroffen sind auch Überleitungen von der AWUS sowie Abfahrten für Lastwagen. Die Verkehrsgesellschaft empfiehlt, das Autobahndreieck weiträumig zu umfahren. Wegen anhaltender Trockenheit und niedriger Pegelstände untersagt der Landkreis Dahme-Spreewald ab heute in 6 Kommunen das Abpumpen von Wasser aus Flüssen und Seen. Betroffen sind unter anderem Lübben, Luckau und das Amt Unterspreewald. Da die Spreespeicher kaum noch Reserven bieten, gilt das Entnahmeverbot trotz angekündigter Regenfälle bis auf Weiteres. Die Hauptstadt büßt einer aktuellen Allensbach-Umfrage zufolge deutlich an Attraktivität ein. Nur noch knapp ein Drittel der Deutschen hält Berlin für eine faszinierende Metropole. Vor rund 20 Jahren waren es noch 2/3. Bei der Beliebtheit liegt Berlin inzwischen klar hinter Hamburg und München. Fast die Hälfte der Befragten schließt einen Umzug in die Bundeshauptstadt kategorisch aus.
0: Ich bin noch nie bei so einer Umfrage befragt worden. Meine Antwort hätte anders ausgesehen. Schönen guten Morgen. Ich sehe aber, dass viel Sonne da ist, dass es viel blauen Himmel gibt, dass wir 20 Grad aktuell haben und 25 Grad noch als Maximaltemperatur bekommen werden. Am Nachmittag, da ziehen wohl auch ein paar Wolken auf, da können am Abend sogar auch noch ein paar Regenschauer runterkommen. Auch morgen in der ersten Tageshälfte durchaus der ein oder andere Tropfen nochmal möglich. Dann wird es trockener bleiben. Die Pflanzen müssen dann mit dem, was runtergekommen ist, wieder auskommen, beziehungsweise sie können ja auch ein bisschen nachhelfen. 21 Grad morgen, 21 Grad am Sonntag, die Maximaltemperatur an beiden wieder auch ein bisschen windiger. Am Sonntag aber auch wieder sonniger und erst recht sonnig am Montag zum Wochenbeginn bei 22 Grad dann in der Spitze. Ach guck, jetzt gibt es doch ein paar Staus auf der A100 Richtung Treptow zwischen Weckstraße und Albuinstraße. Die Spätaufsteher sind unterwegs und Richtung Wedding zwischen Weckstraße und Schmargendorf stehen sie an. Außerdem A103 Abzweig Zehlendorf Richtung Schöneberg. Jetzt nicht nur die Info, dass es da Verkehrseinengungen gibt, sondern jetzt auch Stau zwischen Saarstraße und Sachsendamm stehen sie an und brauchen circa 10 Minuten länger. Außerdem Bauarbeiten und deswegen rechte Spur gesperrt auf der A10 westlicher Berliner Ring Richtung Dreieckwerder zwischen Großkreuz und Dreieckwerder und auf der südlichen A10 Richtung Dreieckwerder zwischen Ludwigsfelde West und Dreiecke Nutetal. Auch da Bauarbeiten, dort die rechte Spur jeweils gesperrt. Außerdem A15, das ist das Dreieck Spreewald Richtung Übergang Forst. Am Anschluss Cottbus Süd, da hat es einen Unfall gegeben, dass die rechte Spur und auch die Ausfahrt, die sind da gesperrt. Bleiben Sie aufmerksam, fahren Sie vorsichtig, kommen Sie gut und sicher an.
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0: Heute ist nicht irgendein Freitag, heute ist Dirty Dancing Freitag, denn vor 39 Jahren kam dieser super Tanzfilm in die Kinos und deswegen gibt es bei mir in jeder halben Stunde einen Song aus Dirty Dancing, der sonst nicht mehr so häufig im Radio läuft. Und zu diesem Song sind sich Johnny und Baby näher gekommen. Salomon Burke, hier ist Cry to Me. Angenehmer Start. Nein.

einfach super stimmungsvoll, diese Songs. Und da kommen ganz viele Filmszenen bei Ihnen im Kopf hoch. Oder aus Dirty Dancing, Solomon Burke, Cry to Me. Heute am Dirty Dancing Freitag. Nur hier auf Ihrem Radio Paradiso.

0: Ende September kommt sie live in die Hauptstadt, Holly Humberstone. Am 27. September, um genau zu sein. Ich kann da nicht hingehen, weil ich dann nicht mehr gehen kann, nachdem ich den Berlin-Marathon gelaufen bin. Aber vielleicht schaffen Sie es ja und haben genug Kraft. 12:50 ist es.
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2: Mut tut gut. Kennen Sie jemanden, der sich kaum noch über etwas freuen kann? Meist ist es ja nicht, weil nichts Schönes passiert wäre, sondern weil das Leben ihn vorsichtig gemacht hat. Wer enttäuscht wurde, schützt sich. Wer verletzt wurde, wird misstrauischer. Und wer einen schweren Verlust erlebt hat, hält sein Herz oft ein Stück weit zurück. Das ist ja durchaus auch verständlich. Nur hat dieser Schutz seinen Preis. Wenn Sie sich verschließen, um Enttäuschungen zu vermeiden, verschließen Sie sich oft auch vor der Freude. Denn beides lässt sich nur schwer voneinander trennen. Freude passiert nämlich nicht einfach so. Sie braucht Offenheit und die Bereitschaft, sich berühren zu lassen. Auch wenn leider niemand garantieren kann, dass immer alles gut ausgeht. Aber genau das bedeutet, mutig zu sein. Sich wieder auf einen Menschen richtig einzulassen. Sich über einen kleinen Erfolg zu freuen, obwohl lange noch nicht alles geschafft ist. Einen Sonnenuntergang bewusst wahrzunehmen, obwohl der Alltag gerade super anstrengend ist. Das sind keine Kleinigkeiten, es sind wichtige Entscheidungen. Viele meiner Klienten schöpfen erst dann wieder Hoffnung, wenn sie sich erlauben, die schönen Momente nicht länger aufzuschieben. Nicht erst bis nach dem nächsten Erfolg und auch nicht erst nach der nächsten bewältigten Krise, sondern gleich jetzt heute. Wenn Sie Freude empfinden, heißt es ja nicht automatisch, dass alles über Nacht perfekt geworden ist. Aber es ist ein Zeichen dafür, dass Sie trotz aller Unvollkommenheit bereit sind, das Leben wieder an sich heranzulassen. Schauen Sie doch gleich heute einmal, worüber Sie bewusst lächeln können. Wenn Ihnen nichts einfällt, nehmen Sie diesen Beitrag hier oder mich. Emily Dickinson hat es noch etwas poetischer formuliert. Ich finde Ekstase im Leben. Allein das Gefühl zu leben ist Freude genug.
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2: Und wenn Sie eine persönliche Beratung wünschen, schreiben Sie mich gerne an unter www.beziehungscoach-berlin.de.

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13: Wenn du am Meer sitzend bis zum Horizont schaust oder du in den Bergen über weite Hügel blickst, dann sei dir dies ein Bild für die große Güte Gottes, mit der er dich durch deinen Alltag begleitet. Gott segne dich.
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14: Ich bin Babette Büchner. Die Regierung steht vor einem politischen Herbst mit vielen Reformbaustellen und die Umfragewerte sind im Keller. Kanzleramtsministerin Nina Wagen erklärte am Morgen im ZDF, es gebe eben große Herausforderungen.
15: Es braucht jetzt auch Mut, diese Reformen anzugehen. Die tun sich nicht von alleine. Und diese Reformen, ich habe schon gesagt, führen auch dazu, dass es Einschnitte bei den Menschen gibt. Zunächst wird nicht unbedingt alles am ersten Tag besser werden, sondern das braucht ein Stück. Dafür braucht es Mut und dafür ist man dann nicht unbedingt auch beliebt. Aber

0: Jung der Neuen Osnabrücker Zeitung. Der Hauptstadtglanz blättert offenbar. In einer aktuellen Allensbach-Umfrage für die FAZ finden gerade mal 31% der Befragten, dass Berlin eine faszinierende Metropole ist. Vor 20 Jahren waren es noch mehr als doppelt so viele.
1: Berlin ist arm, aber sexy. Dieser Spruch vom damaligen regierenden Bürgermeister Klaus Wowereit brachte Berlin Anfang der 2000er Jahre Kultstatus. Immer mehr Menschen wollten nicht nur Urlaub in der Hauptstadt machen, sondern dort leben. Die Folge, die Mieten explodierten. Angesagte Clubs mussten Platz machen für schicke Wohnungen. Aus arm, aber sexy wurde für viele reich, aber öde. Berlin reiht sich inzwischen bei der Frage, in welcher Stadt die Menschen am liebsten leben wollen, hinter München und Hamburg ein. Diana Kramer, Nachrichtenredaktion.
0: Und zum Sport. Mit 4 Erstrundenspielen beginnt heute der DFB-Pokal. Ab 18 Uhr ist Eintracht Frankfurt beim Oberligisten SC St. Tönnies gefordert. Zeitgleich treten Karlsruhe bei Preußen Münster und Kaiserslautern beim SV Waldhof Mannheim an. Am späten Abend empfängt der Drittligist FC Hansa Rostock dann noch den VfB Stuttgart.
2: Sonne scheint, begleitet sie durch den Freitag heute. Das sollten Sie nutzen, denn im Tagesverlauf, vor allem über die zweite Tageshälfte, zieht es immer dichter zu. Und heute, ja, gegen Abend, sind zumindest noch mal ein paar vereinzelte Regentropfen möglich. Das Ganze bei angenehmen 25 Grad, die wir heute maximal erreichen. 21 Grad sind es im Moment. Morgen am Samstag bleibt es überwiegend bewölkt, vor allem in der ersten Tageshälfte. Am Morgen sind auch noch mal leichte Schauer möglich. Den restlichen Tag bleibt es trocken und morgen Abend soll es mehr auflockern. Das Ganze bei 21 Grad, morgen maximal. Auch heute Vormittag wieder Stau auf dem Stadtring, der A100 Richtung Wedding zwischen Weckstraße und Schmargendorf. Und auf der A100 Richtung Treptow stehen sie zwischen Weckstraße und Albuinstraße. In beiden Fällen sind es 10 Minuten mehr. Und 10 Minuten länger brauchen sie auch auf der A103, dem Abzweig Zehlendorf Richtung Schöneberg, zwischen Saarstraße und Sachsendamm. Kommen Sie gut durch die Stadt und bleiben Sie gelassen.
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2: Und wir feiern heute den Dirty Dancing Tag. Hat Weltpremiere gefeiert, der Film, am 21. August 1987. Und wir bringen Ihnen daher die schönsten Dirty Dancing Songs, die Sie mal nicht so häufig hören. Heute hier immer zur vollen Stunde. Jetzt mit The Contours. 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

Singen Michael gibt es im Dirty Dancing nicht. Dafür hier bei uns auf ihrem Radio Paradiso Michael Jackson mit Black or White. Schönen Freitag für Sie. Heute ist der Dirty Dancing Tag. Und das feiern wir hier auf ihrem Radio Paradiso mit einem Dirty Dancing Song immer zur vollen Stunde bei uns und auch mit ein paar Fakten und Tipps für Sie. Zum Beispiel können Sie sich Dirty Dancing mal wieder auf der großen Leinwand anschauen und nicht nur zu Hause auf dem Fernseher. Der Film wird in den kommenden Wochen ganz häufig in Freiluftkinos gezeigt. Dirty Dancing läuft unter anderem nächste Woche Mittwoch im Strandbad Wendenschloss in Köpenick, nächsten Freitag dann im Freiluftkino Hasenheide und Anfang September auch nochmal im Open-Air-Kino Spandau. Ein Überblick über alle Vorstellungen von Dirty Dancing im Freiluftkino, den finden Sie online unter openair-kino.net. 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Es geht entspannt durch den Freitag, den Dirty Dancing Tag und so langsam in Richtung Wochenende.

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1: Wir tun uns nicht immer leicht mit der Liebe. Bequemlichkeit, Gedankenlosigkeit, Reserviertheit. Auch Angst vor Blößen hindern uns oft, Liebe entgegenzunehmen oder zu schenken. Obwohl wir spüren, dass sie im Letzten das Maß aller Werte ist. Wir sind aufgerufen, aus vollem Herzen zu leben. Und das heißt auch, aus vollem Herzen zu lieben. Jeden Tag neu.
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12: Mit Henrik Döster. Guten Tag. Nach dem Cyberangriff auf das Berliner Landesnetz sind zwei Senatsverwaltungen weiterhin isoliert und vom Internet getrennt. Betroffen sind die Senatsverwaltung für Stadtentwicklung und Wohnen sowie die Senatsverwaltung für Mobilität und Klimaschutz. Die IT-Sperre blockiert unter anderem die Auszahlung von Wohngeld an über 50.000 Haushalte sowie Leistungen für Bildung und Teilhabe. Forensische Untersuchungen zur Aufklärung laufen, während mit Hochdruck an Notlösungen für die Zahlungen gearbeitet wird. Eine geplante Schwimmdemonstration des Vereins Flussbad musste gestern wegen schlechter Wasserqualität an Land verlegt werden. Stattdessen versammelten sich die Demonstranten zu einer Kundgebung am Schinkelplatz, um weiterhin für die Aufhebung des über 100 Jahre alten Badeverbots und die Einrichtung einer Pilotbadestelle im Spreekanal zu protestieren. Innerhalb des Bündnisses Sarah Wagenknecht sorgt der künftige landespolitische Kurs für heftige Debatten. Der Berliner BSW-Vorsitzende Alexander King verteidigte den Vorstoß, sich bei einer möglichen Ministerpräsidentenwahl in Sachsen-Anhalt zu enthalten und so einen AfD-Kandidaten nicht aktiv zu blockieren. Scharfe Kritik an Wagenknechts Linie kommt hingegen von Thüringens BSW-Landeschefin Katja Wolf, die vor einer Kooperation mit der AfD warnte und der Bundesführung vorwarf, eine Grenze zur extremen Rechten überschritten zu haben. Die Fußballerinnen des 1. FC Union starten heute Abend mit einem Kracher in die neue Bundesliga-Saison. Das Team von Trainerin Marie-Louise Ether trifft im Eröffnungsspiel auf den amtierenden Meister und Pokalsieger Bayern München. Nach hochkarätigen Neuzugängen und einem erfolgreichen Testspielsieg gegen Paris Saint-Germain gehen die Berlinerinnen selbstbewusst in die Spielzeit und hoffen auf eine Auftaktüberraschung.
13: Es ist ein richtig schöner, angenehmer Freitagvormittag. Die Sonne begleitet sie, bringt aktuell 21 Grad mit. Die Temperaturen steigen noch auf bis zu 25 Grad. Und in der zweiten Tageshälfte zieht es dann auch langsam dichter zu. Heute Abend sollten Sie sogar zeitweise noch mit leichtem Regen rechnen. Tagsüber bleibt es aber weiter trocken. Leichter Regen kann auch noch morgen früh runterkommen, wird aber auch im Laufe des Morgens schon wieder abklingen. Der restliche Tag bleibt trocken, allerdings überwiegend wolkenverhangen. Und die Temperaturen steigen morgen auf bis zu 21 Grad. Etwas mehr Geduld gefragt ist auch heute auf dem Stadtring, der A100 Richtung Treptow zwischen Weckstraße und Alboinstraße. Auf der A100 Richtung Wedding staut es sich zwischen Weckstraße und Schmargendorf. Und voll ist es auch auf der A103, dem Abzweig Zehlendorf Richtung Schöneberg, zwischen Saarstraße und Sachsendamm. Ansonsten wünsche ich Ihnen eine gute Fahrt, kommen Sie gut durch und kommen Sie gut an.
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13: Das ist die halbe Stunde der Legenden, anders kann ich's nicht sagen. Gleich George Michael und Elton John im Duett Don't Let the Sun Go Down on Me aus den 90ern. Und jetzt geht es rein in die 80er. Zu Queen und Radio Gaga hier auf ihrem Radio Paradiso. 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
14: Ich bin David Büchner. Die Sozialhilfeausgaben in Deutschland sind im vergangenen Jahr auf 21,5 Milliarden Euro gestiegen. Das ist ein Plus von 6% gegenüber dem Vorjahr, teilte das Statistische Bundesamt mit. Demnach legte besonders die Hilfe zur Pflege deutlich zu. Hier stiegen die Nettoausgaben um rund 13%. Der größte Anteil wurde wieder für die Grundsicherung im Alter und bei der Erwerbsminderung ausgegeben. Kanzleramtschefin Nina Wagen hat die Kritik an Bundeskanzler Friedrich Merz und der Bundesregierung zurückgewiesen und für Geduld geworben. Wagen sagte am Morgen im ZDF, es werde Einschnitte geben, dafür brauche es Mut.
15: Da wird nicht unbedingt alles am ersten Tag besser werden, sondern das braucht ein Stück. Dafür braucht es Mut und dafür ist man dann nicht unbedingt auch beliebt. Aber darum geht es auch nicht, sondern es muss jetzt gehandelt werden.
14: Im ZDF-Politbarometer sind die Umfragewerte für Merz auf einen Tiefststand gerutscht. Knapp ein Viertel der Unternehmen in Deutschland leidet unter Fachkräftemangel. In einer Umfrage des Münchner IFO-Instituts gaben rund 23% der Unternehmen an, dass ihnen qualifizierte Arbeitskräfte fehlen. Das waren gut 2 Prozentpunkte mehr als noch im April.
16: Besonders in der Rechts- und Steuerberatung sowie der Wirtschaftsprüfung wird händeringend nach Fachkräften gesucht. Laut der Studie fehlt es hier fast

0: die Situation weiter verschärfen. Fiona Reinhardt, Nachrichtenredaktion.
1: In Griechenland sind im Zusammenhang mit den Waldbränden in diesem Jahr schon mehr als 300 Menschen festgenommen worden. Ein Sprecher der Feuerwehr sagte im öffentlich-rechtlichen Rundfunk, es gehe um rund 270 Fälle von Fahrlässigkeit und 36 Fälle von Vorsatz. Erst in der vergangenen Woche sei auf Kreta ein Waldbrand ausgebrochen, weil ein Urlauber nur wenige Meter vom Wald entfernt mit Holzkohle gegrillt hatte.
2: 22 Grad, die angenehme Temperatur im Moment. Auf 25 Grad wird es heute noch hochgehen. Sieht aktuell sehr freundlich aus, blauer Himmel, Sonnenschein. Allerdings wird es heute im Laufe des Nachmittags dichter zuziehen und zum späten Nachmittag in den Abendstunden sind zumindest mal kurze, leichte Regenschauer nicht ausgeschlossen. Sonst bleibt es weiter trocken. Am Samstagmorgen geht es überwiegend bewölkt weiter. Dazu ist leichter Regen in den Morgenstunden möglich. Der wird aber schon im Laufe des Vormittags abklingen. Und die Temperaturen steigen morgen auf bis zu 21 Grad. Achtung bitte auf der A100 Richtung Treptow. Hier wurde die Höhenkontrolle ausgelöst. Aktuell ist die Fahrbahn zwischen Dreieck Neukölln und Sonnenallee gesperrt. Außerdem staut es sich auf dem Stadtring Richtung Treptow zwischen Weckstraße und Albuinstraße. Hier sind es im Moment 10 Minuten mehr. Und in die andere Richtung ebenfalls Stau, A100 Richtung Wedding zwischen Weckstraße und Schmargendorf. Auch hier bitte 10 Minuten mehr einplanen. Fahren Sie vorsichtig und kommen Sie gut durch die Stadt.
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2: Und es ist Dirty Dancing Tag. Heute, vor 39 Jahren, ist der Film erstmals in die Kinos gekommen. Und das feiern wir mit Ihnen. Wir spielen die schönsten Songs aus dem Film hier für Sie heute. Immer zur vollen Stunde. Und da dürfen die Ronettes nicht fehlen. Jetzt mit Be My Baby auf Ihrem Radio Paradiso.

den Dirty Dancing Tag hier auf Ihrem Radio Paradiso mit den schönsten Dirty Dancing Songs. Immer zur vollen Stunde. Machen Sie sich einen entspannten Freitag. Jetzt mit dem Alan Parsons Project. Don't answer me.

0: aus den frühen 90er Jahren. U2 mit One auf ihrem Radio Paradiso. Und wir gehen heute nochmal ein bisschen weiter in der Zeit zurück.
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0: In den Sommer 63, als sich Baby und Johnny lieben und tanzen lernten. Dirty Dancing feiert heute großes Jubiläum, 39 Jahre. Wir feiern mit hier auf ihrem Radio Paradiso mit dem Dirty Dancing Tag. Und Sie können sich den Film unter anderem heute Abend im Free TV anschauen. Sie brauchen keinen Streamingdienst, brauchen keine DVD. Dirty Dancing läuft heute Abend um 20.15 Uhr auf RTL Super.

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1: Wenn du dich mit anderen vergleichst, könntest du bitter werden und dir nichtig vorkommen. Denn immer wird es jemanden geben, größer oder geringer als du. Sei du selbst. Vor allen Dingen heuchle keine Zuneigung, noch sei zynisch, was die Liebe betrifft. Denn auch im Angesicht aller Dürre und Enttäuschung ist sie doch immerwährend wie das Gras.
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17: Mit Henrik Düster. Guten Tag. Im Volkspark Jungfernheide sorgt die Bekämpfung des Eichenprozessionsspinners weiterhin für Diskussionen. Trotz erster Entwarnungen durch den Bezirk fordern Anwohner mehr Schutzmaßnahmen, da verbliebene Brennhaare weiterhin Hautreizungen auslösen können. Laut dem zuständigen Umweltstadtrat sind die Mittel für dieses Jahr erschöpft. Aus der Bezirkspolitik werden nun präventive Frühjahrsmaßnahmen und eine zentrale Steuerung durch das Land Berlin gefordert. Nach dem gestrigen Überfall auf einen Geldtransporter an einem Supermarkt in der Langwitzer Kaiser-Wilhelm-Straße laufen die Ermittlungen der Kriminalpolizei. Eine Mitarbeiterin des Transportunternehmens erlitt einen Schock und wurde ins Krankenhaus gebracht. Ob die Täter Beute machten und wie viele Personen an der Tat beteiligt waren, ist derzeit noch Gegenstand der polizeilichen Untersuchung und Spurensicherung vor Ort. In Spandau nehmen die Pläne für die neue Wasserballarena Konturen an. Für den Neubau stehen insgesamt knapp 39 Millionen Euro aus Sondervermögen von Land und Bund bereit. Während die Sanierung des benachbarten großen Freibads an der Gartower Straße weiter auf sich warten lässt, verlängert das Sommerbad Starkenwest die Freibadsaison bis zum 30. August. Morgen wird hier in Berlin das Kalorienzählen für 6 Stunden offiziell verboten. Von 18 Uhr bis Mitternacht steigt die lange Nacht des Gelato. Zahlreiche Eismacher in der ganzen Stadt öffnen ihre Pforten für alle, die das Abendbrot gern durch Pistazie, Stracciatella und Co. ersetzen. Für besonders ehrgeizige Schleckermäuler gibt es eine sportliche Herausforderung. Wer sich durch die Stadt hechelt und Stempel von mindestens 10 verschiedenen Eisdielen sammelt, bekommt als Belohnung nicht etwa ein Termin beim Zahnarzt, sondern ein Gutschein für einen Kurs an einer Gelato-Akademie.
10: Na, heute schon perfektes Gelato-Wetter. 23 Grad sind es im Moment. Sonnenschein, blauer Himmel, 25 Grad erreichen wir heute noch maximal. Allerdings wird es im Laufe des Nachmittags dichter zuziehen. Und es ist nicht ganz ausgeschlossen, dass heute Abend zumindest mal kurzzeitig ein paar leichte Regentropfen runterkommen. Bis dahin bleibt es trocken. Morgen am Samstag wird es frühest in den ganz frühen Morgenstunden noch mal leichten Regen geben. Den restlichen Tag über bleibt es trocken, aber meist wolkenverhangen. Und die Temperaturen, die steigen morgen auf bis zu 21 Grad. Immer noch Sperrungen aufgrund der Höhenkontrolle auf der A100 Richtung Treptow. Die Fahrbahn ist hier zwischen Dreieck Neukölln und Sonnenallee dicht. Da brauchen Sie Geduld ebenfalls auf dem Stadtring Richtung Treptow. Zwischen Weckstraße und Albrinstraße staut sich hier mit 10 Minuten Verzögerung. 10 Minuten mehr auch in die andere Richtung, A100 Richtung Wedding, zwischen Weckstraße und Schmargendorf. Und auf der A103 stehen Sie an, dem Abzweig Zehlendorf Richtung Schöneberg, zwischen Saarstraße und Sachsendamm. Kommen Sie gut durch die Stadt. Ich wünsche Ihnen eine ruhige Fahrt.
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10: Ja, Show-Highlight, Sport-Highlight, Kino-Highlight. Ja, worauf Sie sich alles freuen können in der nächsten Woche hier bei uns, das verrate ich Ihnen gleich. Nach unter anderem Nick Cannon jetzt für Sie. Locker leicht aus den 80er Jahren.

entspannte Freitagsfeierstimmung. Cher, Strong Enough, hier auf ihrem Radio Paradiso. 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Können sich drauf freuen, das alles nächste Woche ab Montag bei uns in der Morning Show. 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
15: Ich bin Robert Büchner. Die Ausgaben für Sozialhilfe sind im vergangenen Jahr um rund 6% gestiegen. Insgesamt zahlten die Sozialhilfeträger 21,5 Milliarden Euro aus, teilte das Statistische Bundesamt mit.
16: Gestiegen sind vor allem die Kosten für die Pflege. Rund 6 Milliarden Euro wurden für die sogenannte Hilfe zur Pflege locker gemacht. Der größte Anteil an den Gesamtausgaben, der geht allerdings an eine andere Gruppe. An Menschen, die Hilfe bei der Erwerbsminderung bekommen und vor allem an diejenigen, die mit der gesetzlichen Rente nicht über die Runden kommen. Und die Bundesregierung, die will mit ihrem Reformpaket die Sozialausgaben begrenzen. Auch auf Druck der Wirtschaft. Claudia Wächter, Nachrichtenredaktion.
15: Immer mehr ausreisepflichtige Ausländer verlassen Deutschland freiwillig. In den ersten 6 Monaten reisten rund 18.000 Ausreisepflichtige aus. Gut 9.000 erhielten dafür Bundesmittel. Die Zahl der Abschiebungen ging dagegen um rund 18% auf fast 10.000 zurück. Häufig scheitern Abschiebungen, weil jemand nicht gefunden wird. Immer mehr Piloten weigern sich aber auch, Betroffene mitzunehmen. Qualifizierte Arbeitskräfte sind weiter Mangelware. Eine aktuelle Umfrage des IFO-Instituts zeigt, dass knapp ein Viertel der Unternehmen Fachkräfte sucht. Der Wert ist damit leicht gestiegen, liegt allerdings weiterhin deutlich unter dem langfristigen Durchschnitt. Das liegt laut der IFO-Experten an der schwachen Konjunktur. Der Fachkräftemangel könnte mit einer stärkeren wirtschaftlichen Erholung wieder deutlich zunehmen. Für Fußballfans ist die Zeit des Wartens zu Ende. Heute geht es los mit dem DFB-Pokal. Eine weitere gute Nachricht: In der ersten Pokalrunde gibt es so viele Live-Übertragungen im

0: ohnehin im Free TV und zwar auf Sat 1. Es ist das erste Spiel, das sich Bundestrainer Klopp live im Stadion anschauen wird. Thomas Bremser, Redaktion.
1: Los geht es heute Abend um 18 Uhr.
2: Es geht mit Sonnenschein durch den Freitag. Dazu messen wir im Moment 23 Grad, 25 Grad, der Spitzenwert heute. Nutzen Sie das, denn über den Nachmittag wird es später dichter zuziehen und so ab 19 Uhr sind sogar noch leichte Regenschauer angesagt. Für den Samstagmorgen sind ebenfalls Schauer in Sicht, zumindest in den frühen Morgenstunden. Der Regen wird aber recht fix abklingen. Der restliche Tag bleibt morgen überwiegend trocken, allerdings Wolken verhangen. Und die Temperaturen, die steigen morgen auf bis zu 21 Grad. Gute Nachrichten von der A100 Richtung Treptow. Die Höhenkontrolle zwischen Dreieck Neukölln und Sonnenallee konnte beendet werden. Die Fahrbahn ist wieder frei. Hier kann es weitergehen. Dafür brauchen Sie dennoch Geduld auf dem Stadtring Richtung Treptow. 10 Minuten Stau im Moment noch zwischen Detmolder Straße und Albuinstraße. Außerdem stehen Sie an auf der A100 Richtung Wedding zwischen Weckstraße und Schmargendorf. Auch hier sind es 10 Minuten mehr. Auf der A103 bitte Geduld, dem Abzweig Zehlendorf Richtung Schöneberg. Stau hier zwischen Saarstraße und Sachsendamm. Kommen Sie gut durch die Stadt und fahren Sie vorsichtig.
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2: Ihr Lieblingstanzfilm wird 39 Jahre alt. Wir feiern heute den Dirty Dancing Tag mit den schönsten Hits aus dem Film, die so kaum noch gespielt werden. Und es wird besonders leidenschaftlich jetzt mit Maurice Williams and the Zodiacs. Das ist Stay.

Dirty Dancing Songs immer zur vollen Stunde. Die gibt's heute hier auf ihrem Radio Paradiso zum Dirty Dancing Tag. Schönen Freitag. Es geht Richtung Wochenende.

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1: Das Leben wäre vielleicht einfacher, wenn ich dich gar nicht getroffen hätte. Weniger Trauer jedes Mal, wenn wir uns trennen müssen. Weniger Angst vor der nächsten und übernächsten Trennung. Und auch nicht so viel von dieser machtlosen Sehnsucht, wenn du nicht da bist, die nur das Unmögliche will und das sofort im nächsten Augenblick. Und die dann, weil es nicht sein kann, betroffen ist und schwer atmet. Das Leben wäre vielleicht einfacher, wenn ich dich nicht getroffen hätte. Es wäre nur nicht mein Leben.
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9: Mit Henrik Düster. Guten Tag. Zum anstehenden Beginn des neuen Schuljahres schlägt die Schulleitervereinigung Alarm. Durch geänderte Gymnasialzugangsregeln müssen integrierte Sekundarschulen deutlich mehr Schüler aufnehmen. Um Engpässe zu vermeiden, fordert der Verband unkonventionelle Lösungen wie Schulzusammenlegungen. Gleichzeitig bleibt der Lehrerkräftemangel akut. Trotz Neueinstellungen fehlen landesweit rund 4.700 Pädagogen. Bildungssenatorin Günther Wünsch äußert sich heute detailliert dazu. Autofahrer müssen ab morgen Abend mit erheblichen Behinderungen rechnen. Für den Brückenneubau auf der A100 wird die Halenseestraße Ost von morgen 20 Uhr bis Sonntag 22 Uhr voll gesperrt. Betroffen sind auch Überleitungen von der AWUS sowie Abfahrten für Lastwagen. Die Verkehrsgesellschaft empfiehlt, das Autobahndreieck weiträumig zu umfahren. Wegen anhaltender Trockenheit und niedriger Pegelstände untersagt der Landkreis Dahme-Spreewald ab heute in 6 Kommunen das Abpumpen von Wasser aus Flüssen und Seen. Betroffen sind unter anderem Lübben, Luckau und das Amt Unterspreewald. Da die Spreespeicher kaum noch Reserven bieten, gilt das Entnahmeverbot trotz angekündigter Regenfälle bis auf Weiteres. Die Hauptstadt büßt einer aktuellen Allensbach-Umfrage zufolge deutlich an Attraktivität ein. Nur noch knapp ein Drittel der Deutschen hält Berlin für eine faszinierende Metropole. Vor rund 20 Jahren waren es noch 2/3. Bei der Beliebtheit liegt Berlin inzwischen klar hinter Hamburg und München. Fast die Hälfte der Befragten schließt einen Umzug in die Bundeshauptstadt kategorisch aus.
10: Dabei kann Berlin doch so schön sein, gerade bei dem Traumwetter im Moment. Die Sonne begleitet sie durch den Freitagmittag, bringt aktuell 24 Grad mit. 25 Grad der Spitzenwert heute. Allerdings wird sich die Sonne heute im Laufe des Nachmittags hinter vielen Wolken verziehen und verstecken. Und heute gegen Abend sollen sogar noch ein paar leichte Regenschauer runterkommen. Am Samstagmorgen starten sie mit leichten Regen in den Tag, zumindest in den frühen Morgenstunden. Im weiteren Tagesverlauf bleibt es meist trocken, allerdings wolkenverhangen. Und die Temperaturen, die steigen morgen auf bis zu 21 Grad. Eieiei, einmal rausgeschaut auf die A10, den westlichen Berliner Ring Richtung Dreieck Havelland. Es staut sich hier ganz besonders zwischen Großkreuz und Havelbrücke mit 45 Minuten Verzögerung. 30 Minuten mehr sind es auf der A9, Berlin Richtung Leipzig, zwischen Niemegk und Kleinmarzehns. Dann auf den Stadtring geschaut, die A100 Richtung Wedding. Aktuell 10 Minuten Stau zwischen Weckstraße und Schmargendorf. Und 10 Minuten mehr sind es auch auf der A100 Richtung Treptow, zwischen Detmolder Straße und Albuinstraße. Kommen Sie gut durch die Stadt und fahren Sie vorsichtig.
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10: Und jetzt mit den Simple Minds. Don't you forget about me.

Ausziehen brauchen Sie sich nicht. Das überlassen Sie mal schön Somber hier gerade mit Undressed auf Ihrem Radio Paradiso. Und so heiß, dass Sie sich die Klamotten vom Leib reißen möchten, so heiß wird's erstmal nicht mehr. Das kommende Wochenende wird angenehm bei 21 Grad maximal. Morgen früh am Samstag sollten Sie noch mit leichtem Regen rechnen. Ansonsten bleibt es überwiegend trocken am Wochenende. Und am Sonntag kann sich sogar mal die Sonne zeigen. Also es wird insgesamt noch ein recht angenehmes letztes Ferien.

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12: Ich bin Babette Büchner. Die Sozialhilfeausgaben in Deutschland sind im vergangenen Jahr auf 21,5 Milliarden Euro gestiegen. Das ist ein Plus von 6% gegenüber dem Vorjahr, teilte das Statistische Bundesamt mit. Demnach legte besonders die Hilfe zur Pflege deutlich zu. Hier gab es eine Zunahme um 13%. Die Grundsicherung im Alter und bei Erwerbsminderung hatte wieder den größten Anteil an den Gesamtausgaben. Ein Gericht in Kroatien hat einen Ukrainer in Untersuchungshaft genommen, der an den Anschlägen auf die Nord Stream Pipelines 2022 beteiligt gewesen sein soll. Wie kroatische Medien berichten, wurde damit das Verfahren zu seiner Auslieferung nach Deutschland eingeleitet. Sein Anwalt will die Auslieferung jedoch anfechten. Der Ukrainer soll einer der Taucher gewesen sein, die die Sprengladungen an den Pipelines in der Nordsee angebracht hatten. In Griechenland sind im Zusammenhang mit den Waldbränden in diesem Jahr schon mehr als 300 Menschen festgenommen worden. Einige Feuer wurden vorsätzlich gelegt, oft ist es aber auch Fahrlässigkeit, auch von Urlaubern.
13: Nur in 34 Fällen geht die Feuerwehr von Brandstiftung aus. Wie schnell aus Leichtsinn ein Waldbrand entstehen kann, zeigt ein Fall von vergangener Woche auf Kreta. Ein Urlauber grillte mit Holzkohle nur wenige Dutzend Meter von einem Wald entfernt. Kurz darauf brach dort ein Feuer aus. Der Mann sagte den Behörden, er habe nicht gewusst, dass Grillen im Freien bei starkem Wind und extremer Trockenheit tabu ist. Aus Athen, Takis Zafos.
12: Nach seinen Zusammenbrüchen wächst die Sorge um Musiala. Der Fußballnationalspieler wird beim Supercup morgen nicht für den FC Bayern auf dem Platz stehen. Sportvorstand Max Eberl erklärte jetzt,

0: unfallsfrei auch gewesen ist.
1: Der Supercup zwischen Bayern München und Borussia Dortmund wird morgen um 20.30 Uhr angepfiffen.
2: Aktuell gibt es noch viel blauen Himmel zu sehen, aber ein paar Wolken, die ziehen auch schon auf. Die werden über den Nachmittag dichter. Und heute Abend, so gegen 19 Uhr, sind sogar noch ein paar leichte Regenschauer angekündigt. Das Ganze bei Temperaturen aktuell um 24 Grad. 25 Grad heute der Spitzenwert. Am Samstagmorgen geht es hoch auf bis zu 21 Grad. In den frühen Morgenstunden können noch mal ein paar Tropfen runterkommen. Ansonsten bleibt es morgen überwiegend trocken, allerdings wolkenverhangen. Am längsten stehen sie an, aktuell auf der A10, dem westlichen Berliner Ring Richtung Dreieck Havelland. Zwischen Großkreuz und Havelbrücke dauert es 45 Minuten länger. 10 Minuten mehr sind es auf dem Stadtring, der A100 Richtung Wedding, zwischen Weckstraße und Schmargendorf. Auf der A100 Richtung Treptow staut es sich zwischen Detmolder Straße und Albuinstraße. Und bitte auch Geduld auf der A103, dem Abzweig Zehlendorf Richtung Schöneberg. 10 Minuten Stau hier zwischen Saarstraße und Sachsendamm. Fahren Sie vorsichtig und kommen Sie gut durch die Stadt.
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2: Und wir feiern heute den Dirty Dancing Tag. Hat Weltpremiere gefeiert, der Film, am 21. August 1987. Und wir bringen Ihnen daher die schönsten Dirty Dancing Songs, die Sie mal nicht so häufig hören. Heute hier immer zur vollen Stunde. Und da müssen natürlich auch Mickey und Silvia dabei sein mit Love is Strange. Hier auf ihrem Radio Paradiso am Dirty Dancing Tag. Gleich 5 Minuten nach 1.
5: Ja.

Das ist der Dirty Dancing Tag hier auf Ihrem Radio Paradiso. Mit Dirty Dancing Songs immer zur vollen Stunde, die Sie noch länger nicht mehr gehört haben. Schönen Freitag, es geht Richtung Wochenende mit den besten Hits, mit der meisten Abwechslung. Jetzt Elton John, I'm Still.

angenehmen Freitag. Es geht Richtung Wochenende, entspannt mit den besten Hits, mit der meisten Abwechslung. Hier auf Ihrem Radio Paradiso.

Kleine Julia, wie hier gerade von Chris Rea besungen, die gibt es in Dirty Dancing nicht. Schönen Freitag für Sie. Heute ist Dirty Dancing Tag und das feiern wir hier auf Ihrem Radio Paradiso mit einem Dirty Dancing Song immer zur vollen Stunde und auch mit ein paar Fakten und Tipps für Sie. Zum Beispiel können Sie sich Dirty Dancing mal wieder auf der großen Leinwand anschauen und nicht immer nur zu Hause auf dem Fernseher. Der Film wird nämlich in den kommenden Wochen ganz häufig in Freiluftkinos gezeigt. Dirty Dancing läuft unter anderem nächste Woche Mittwoch im Strandbad Wendenschloss in Köpenick, nächsten Freitag dann im Freiluftkino Hasenheide und Anfang September auch nochmal im Open-Air-Kino Spandau. Ein Überblick über alle Vorstellungen von Dirty Dancing in Freiluftkinos, den finden Sie online unter openair-kino.net. Sie hören Radio Paradiso, heute am Freitag, am Dirty Dancing Tag. Jetzt mit Musik allerdings aus einem anderen Film, einem anderen Musical, vor allem aus Mamma Mia. Viel Spaß mit ABBA. The winner takes it all.

0: Am heutigen Dirty Dancing Tag darf natürlich auch Eric Carmen nicht fehlen mit Hungry Eyes. Schönen Freitag für Sie. 2:30 ist es jetzt.
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2: Eine rabbinische Weisheit. Wenn dein Nächster Unrecht tut, tadle ihn nicht. Sage dir vielmehr, welche Entschuldigung hätte ich mir ausgedacht, wenn ich an seiner Stelle wäre? Eben diese Entschuldigung lässt du nun für deinen Nächsten gelten. Tu dein Bestes, um ihn reinzuwaschen von Schuld. Dies ist der wahre Sinn des Bibelverses: Liebe deinen Nächsten wie dich selbst.
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12: Mit Nico Engelage, guten Tag. Am Wochenende müssen sich Autofahrer am Dreieck Funkturm auf Sperrungen einstellen. Ab 20 Uhr morgen am Samstag bis um 22 Uhr am Sonntag wird die Hallenseestraße Ost in Richtung Messedamm gesperrt, weil ein Traggerüst für den Neubau der Ringbahnbrücke aufgebaut wird. Gleichzeitig ist der S-Bahn-Ring zwischen Hallensee und Westend unterbrochen. Für die Linien S41, S42 und S46 gibt es Ersatzverkehr mit Bussen. In Reinickendorf sollen Mieter für die Sanierung ihrer Wohnungen vorübergehend ausziehen. Die landeseigene Wohnungsbaugesellschaft HOWOG will eine Siedlung an der Rödernallee modernisieren und die Bewohner während der Arbeiten in andere Wohnungen umsetzen. Der Berliner Mieterverein kritisiert dieses Vorhaben und fordert mehr Rücksicht für die betroffenen Mieter. Die Panda-Zwillinge Leni und Lotti aus dem Berliner Zoo werden morgen am Samstag 2 Jahre alt. Zum Geburtstag bekamen sie bereits eine 3-stöckige Torte aus gefrorenem Rote Beete und Karottensaft. Die fast 60 bis 70 Kilogramm schweren Schwestern bevorzugen allerdings eher ihren Bambus. Morgen gibt es um 11 Uhr eine kommentierte Führung der großen Pandas für Besucher.
0: Wenn Sie die Pandas besuchen möchten, haben Sie Glück. Es ist auf jeden Fall kein Regen angekündigt für morgen für den Tag. Bleiben wir heute erstmal im Freitag. Es bleibt jetzt ebenfalls trocken bei einem Mix aus Sonne und Wolken und bei 25 Grad, die wir aktuell messen. Heute Abend, so ab 19 Uhr, können sich noch mal ein paar Regentropfen einmischen. Und ja, auch morgen in den frühen Morgenstunden sind noch mal leichte Tropfen möglich. Tagsüber ist dann aber nicht mehr mit Regen zu rechnen. Es bleibt zwar dicht bewölkt, aber eben trocken. Bei morgen 21 Grad. Maximal. Besonders viel Geduld brauchen Sie immer noch auf der A10, dem westlichen Berliner Ring Richtung Dreieck Havelland. Zwischen Großkreuz und Havelbrücke staut es sich mit 45 Minuten Verzögerung. Damit ganz besondere Vorsicht auf der A10, dem östlichen Berliner Ring Richtung Dreieck Barnim. Zwischen Freienbrink und Erkner ist ein Radler auf der Standspur unterwegs. Hier bitte ganz, ganz besonders achtsam fahren. Staut sich außerdem auf dem Stadtring, der A100 Richtung Wedding, zwischen Weckstraße und Schmargendorf. Auf der A100 Richtung Treptow stehen sie zwischen Detmolder Straße und Albuinstraße. Und auf der A103 ist es voll, dem Abzweig Zehlendorf Richtung Schöneberg. Hier gibt es Stau zwischen Saarstraße und Sachsendamm. Fahren Sie vorsichtig und kommen Sie gut durch die Stadt.
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0: Und jetzt mit Mr. Leidenschaft. Chris de Burgh für Sie aus den 80ern mit Missing You. Um 6 Minuten nach 1.

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15: Ich bin Thomas Borgt. Wirtschaftsverbände und Vertreter namhafter bayerischer und baden-württembergischer Unternehmen haben sich in einem Brandbrief an Bundeskanzler Merz gewandt. Sie fordern schnelle Sozialreformen in Deutschland. Die hohen Energiekosten, der internationale Wettbewerb und ein sich wandelndes wirtschaftliches Umfeld würden viele Betriebe spürbar belasten.
16: Die Unterzeichner des Briefs fordern unter anderem, dass der Anteil der Sozialbeiträge an den Arbeitskosten gesenkt wird. Die Arbeitskosten in Deutschland müssten wieder auf ein Niveau gebracht werden, das international wettbewerbsfähig ist. Insgesamt 17 Unterschriften hat der Brief. Besonders stark vertreten ist hier die Autobranche mit Unternehmen wie Audi, BMW oder Porsche. Doch es gibt auch andere Stimmen aus der Branche. Der Vorstandschef von Siemens Healthineers betonte noch am Montag im dpa-Interview, er finde nicht, dass die Regierung für das Wirtschaftswachstum verantwortlich ist. Fiona Reinhardt, Nachrichtenredaktion.
15: Im nordhessischen Hof Geismar ist ein Auto mit hoher Geschwindigkeit durch eine Fußgängerzone gefahren. Dabei wurden 8 Menschen verletzt, aber wohl niemand von ihnen schwer. 4 wurden vorsorglich in Krankenhäuser gebracht. Laut Zeugenaussagen soll der Fahrer medizinische Probleme gehabt haben. Er befinde sich in einem kritischen Zustand, teilte die Polizei mit. Die Ausgaben für Sozialhilfe sind im vergangenen Jahr um rund 6% gestiegen. Insgesamt zahlten die Sozialhilfeträger 21,5 Milliarden Euro aus. Das teilte das Statistische Bundesamt mit.
17: Gestiegen sind vor allem die Kosten für die Pflege. Rund 6 Milliarden Euro wurden für die sogenannte Hilfe zur Pflege locker gemacht. Der größte Anteil an den Gesamtausgaben, der geht allerdings an eine andere Gruppe. An Menschen, die Hilfe bei der Erwerbsminderung bekommen und vor allem an diejenigen, die mit der gesetzlichen Rente nicht über die Runden kommen. Und die Bundesregierung, die will mit ihrem Reformpaket die Sozialausgaben begrenzen, auch auf Druck der Wirtschaft. Claudia Wächter, Nachrichtenredaktion.
15: Deutsche Sicherheitsbehörden haben im vergangenen Jahr ein Versteck mit zwei Pistolen in der Nähe von Berlin entdeckt. Das berichten NDR, WDR und Süddeutsche Zeitung. Demnach gibt es Hinweise darauf, dass die Waffen im Auftrag russischer Geheimdienste hinterlegt wurden. Den Medienberichten zufolge ermittelt inzwischen der Generalbundesanwalt in dem Fall. Ein Tatverdächtiger soll im Herbst in Rumänien festgenommen worden sein.
1: Angenehme Temperaturen, die haben wir heute am Freitagnachmittag. 25 Grad messen wir im Moment. Die Wolken werden aber so ein bisschen dichter heute Abend, heute Nacht. Auch vereinzelt Regen mit dabei. Ebenso morgen früh zum Start ins Wochenende. Ab dem Mittag bleibt es dann wieder trocken. Trotzdem morgen einige

0: Stau Richtung Treptow zwischen Detmolder Straße und Albuinstraße 20 Minuten und 10 Minuten Richtung Wedding zwischen Wechsstraße und Schmargendorf. Ihnen unterwegs eine gute, vor allem auch sichere Fahrt. Kommen Sie gut an.
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0: Um 2:04 und heute feiern wir einen ganz großen Filmklassiker. Heute ist der offizielle Dirty Dancing Tag zum Kinostart von vor 39 Jahren und deshalb spielen wir für Sie heute jede Stunde einen Song aus dem Film und der nächste kommt jetzt. Big Girls Don't Cry heißt der und der läuft im Film in einer der Schlüsselszenen im Hintergrund. Er ist im Radio zu hören, als die Hauptfigur Baby mit Melonen beladen zu den Quartieren der Hotelangestellten wandert und dort zum ersten Mal die verbotenen wilden Tänze, die Dirty Dancing, miterlebt. Wir hören mal rein. Frankie Valli and the Four Seasons. Big Girls Don't Cry.

0: Ja, die Sommerferien, die neigen sich jetzt leider stark dem Ende entgegen. Aber es kann für Sie jetzt am letzten Ferienwochenende nochmal in die weite Ferne gehen. Genauer auf eine kleine kulinarische Weltreise und das ganz ohne Berlin zu verlassen.
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0: Und diese kulinarische Weltreise bekommen Sie auf dem Street Food Festival auf der Danziger Straße. Von heute an bis zum Sonntag verwandelt sich der Prenzlauer Berg in ein Paradies für Genießer. Zahlreiche Foodtrucks servieren alles vom knusprigen Langosch und saftigen Barbecue über frische Pasta bis hin zu österreichischen Wurst- und Käsespezialitäten. Dazu gibt es dann regionale Biere, Weine, besondere Liköre und auch Cocktails. Aber nicht nur der Gaumen wird verwöhnt. Und auch für Unterhaltung ist gesorgt. Es gibt Live-Musik, Jonglage, Artistik, also echte Festivalstimmung. Und für die Kids gibt es Mitmach-Zirkus, es gibt Spielangebote und auch ein Bungee-Trampolin. Auch das darf nicht fehlen. Der Eintritt kostet 2 Euro, bekommen Sie aber auch als Getränkegutschein direkt wieder angerechnet. Also Hunger mitbringen und ein genussvolles Wochenende erleben. Das Streetfood-Festival auf der Danziger Straße im Prenzlauer Berg von heute an bis zum Sonntag.
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0: Die Generalprobe steht an jetzt am Wochenende. Die Generalprobe für den Berlin-Marathon und zwar traditionsmäßig fast schon in Steglitz. Gleich eins der Themen bei Nico Engelage in Hauptstadt kompakt.
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2: Am 19. Februar 1919 hält Marie Juchacz eine Rede in der Weimarer Nationalversammlung. Es ist die erste öffentliche Rede einer Frau in einem deutschen Parlament.
3: Meine Herren und Damen, es ist das erste Mal, dass in Deutschland eine Frau als Freie und Gleiche im Parlament zum Volke sprechen darf. Die Frauen besitzen heute das ihnen zustehende Recht der Staatsbürgerinnen. Ich möchte hier feststellen, dass wir deutschen Frauen dieser Regierung nicht etwa in dem althergebrachten Sinne Dank schuldig sind. Was diese Regierung getan hat, das war eine Selbstverständlichkeit. Sie hat den Frauen gegeben, was ihnen bis dahin zu Unrecht vorenthalten worden ist.
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0: Mit Nico Engelage. Guten Tag. Am Sonntag findet der traditionelle Halbmarathon des SCC statt. Start und Ziel für die sogenannte Generalprobe des anstehenden Berlin-Marathons liegen in der Schlossstraße in Steglitz. Der erste Startschuss fällt um 9 Uhr. Die Strecke führt durch Steglitz, Wilmersdorf und Zehlendorf. Für die Läufe gilt ein Zeitlimit von 3 Stunden. Rund um die Strecke kommt es ab den frühen Morgenstunden zu umfangreichen Straßensperrungen. Neben dem Halbmarathon wird es auch einen Viertelmarathon und Bambini-Läufe für Kinder geben. Berlins allgemeinbildende Schulen starten am Montag mit einer Rekordzahl von rund 405.000 Schülerinnen und Schülern ins neue Schuljahr. Das sind etwa 1.200 mehr als im vergangenen Jahr. Gleichzeitig stehen nach Angaben der Bildungsverwaltung rund 24.000 Schulplätze zu wenig zur Verfügung, wobei das Defizit zuletzt um etwa 2.000 Plätze reduziert wurde. 500 Vollzeitstellen für Lehrkräfte sind zum Schuljahresbeginn noch unbesetzt. In der ersten Runde des DFB-Pokals sind 5 Teams aus Berlin und Brandenburg im Einsatz. Den Anfang macht morgen am Samstag Energie Cottbus. Der Zweitliga-Aufsteiger empfängt um 13 Uhr den Bundesligisten FC Augsburg. Um 15.30 Uhr tritt Hertha BSC beim 1. FC Saarbrücken an. Am Sonntag spielt der 1. FC Union Berlin um 15.30 Uhr bei Eintracht Braunschweig. Zeitgleich empfängt der Brandenburger Landespokalsieger VfB 1921 Krieschow den 1. FSV Mainz 05. Den Abschluss bildet am Montag die VSG Altlinike. Der Berliner Landespokalsieger trifft um 18 Uhr auf den VfL Wolfsburg.
2: Dankeschön, Nico. Und es geht erstmal mit gutem Wetter ins Fußballwochenende hinein. Sonne und Wolken wechseln sich munter ab. Die Wolken werden aber dichter heute Abend, heute Nacht. Auch immer mal wieder ein bisschen Regen mit dabei. Ebenso morgen früh. Ab dem Nachmittag bleibt es dann auf jeden Fall trocken und dann kommt auch die Sonne so ein bisschen raus. Die Topwerte für den morgigen Samstag bei um die 21 Grad. Ebenso auch am Sonntag. Längere Staus haben wir auch heute wieder auf der A10, westlicher Berliner Ring, zwischen Großkreuz und Leest 40 Minuten, zwischen Potsdam Nord und Vöben 30 Minuten mehr. Dann A103, Abzweig Zehlendorf Richtung Schöneberg, zwischen Saarstraße und dem Sachsendamm 10 Minuten, ebenso auf dem Stadtring Richtung Treptow, zwischen Detmolder Straße und Alboinstraße und auf dem Stadtring Richtung Wedding, zwischen Wechsstraße und Schmargendorf. Ihnen unterwegs eine gute, vor allem auch sichere Fahrt. Kommen Sie gut an.
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2: Um 3:04. Schönen Freitagnachmittag. Wir gehen rein in die 80er für Sie. Robin Gibb, jetzt hier mit Juliette.

0: Ed Sheeran, Bad Habits, auf W98.2, Radio Paradiso, 14.43 Uhr haben wir es und es wird wieder ernst. Die Fußballfans freuen sich, der Ball rollt wieder an diesem Wochenende im DFB-Pokal in der ersten Runde mit Hertha gegen Saarbrücken morgen am Samstag und Union gegen Braunschweig am Sonntag. Und dann gibt es ja auch noch den Supercup zwischen Dortmund und Bayern morgen Abend, 20.30 Uhr. Viele Spiele, viele Wettbewerbe und auch dieses Jahr wieder viele Streaming-Anbieter. Thomas Bremser aus der Paradiso-Redaktion. Was brauche ich als Fan denn dieses Jahr, wenn ich alle Bundesligaspiele live gucken will?
1: Sky und DAZN teilen sich weiter die Rechte. Sky zeigt das Freitagsspiel, alle Samstags Einzelspiele um 15.30 Uhr und das Topspiel am Samstagabend. Und übrigens auch alle DFB-Pokalspiele. DAZN überträgt die Samstagskonferenz und alle Sonntagsspiele. Wer wirklich jedes Spiel live sehen will, braucht also zwei Abos. Sky bzw. Wow gibt es aktuell ab 30 Euro im Monat im Jahresabo. DAZN für 35 Euro im Monat.
0: Ja, das sind dann knapp 800 Euro im Jahr. Eine stolze Summe. Ich bin ja seit jeher ein Kind der Sportschau am Samstagabend. Das ist für mich so eine Chor-Kindheitserinnerung mit meinem Papa zusammen. Die wird es die Saison natürlich auch wieder geben. Die Sportschau Samstagabend, 18 Uhr, alle Spiele zusammengefasst, ganz ohne teures Abo. Und Fußball gibt es auch heute Abend noch, wenn Sie wollen, im Live-TV heute Abend. DFB-Pokal Stuttgart gegen Rostock um 20.45 Uhr ist Anpfiff. Das Spiel wird live übertragen im ZDF. Wünsche ich Ihnen ganz viel Spaß.

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9: Ich bin Thomas Bockt. Im Zusammenhang mit dem Waffenfund in der Nähe von Berlin im vergangenen Jahr ermittelt die Bundesanwaltschaft gegen einen Tatverdächtigen. Es geht um den Verdacht der Agententätigkeit und der Vorbereitung einer schweren staatsgefährdenden Gewalttat. Bundesinnenminister Dobrindt hat jetzt entsprechende Medienberichte bestätigt. Es gebe auch Hinweise auf Anschlagspläne in Rumänien, wo ein Verdächtiger festgenommen worden sei. Sicherheitsbehörden hatten in dem Versteck zwei Pistolen samt Munition entdeckt. In der nordhessischen Stadt Hofgeismar ist ein Mann mit seinem Auto in eine Fußgängerzone gerast. Nach ersten Ermittlungen sind dabei 8 Passanten verletzt worden.
10: Der Fahrer, ein älterer Mann, hat offenbar gesundheitliche Probleme. Auch er liegt mittlerweile im Krankenhaus. Zeugen sagen, er sei ganz plötzlich mit hoher Geschwindigkeit in die Fußgängerzone gerast, bis vor die Hauswand eines Kaufhauses. Passanten sprangen zur Seite, gerieten in Panik. Einige haben Prellungen, Schürfwunden und stehen vor allem unter Schock, sehen die Verwüstungen auf dem Boden, umgekippte Tische, Kissen und Regale. Claudia Wächter, Nachrichtenredaktion.
9: Wirtschaftsverbände und Vertreter namhafter bayerischer und baden-württembergischer Unternehmen haben sich in einem Brandbrief an Bundeskanzler Merz gewandt. Sie fordern schnelle Sozialreformen in Deutschland. Die hohen Energiekosten, der internationale Wettbewerb und ein sich wandelndes wirtschaftliches Umfeld würden viele Betriebe spürbar belasten.
11: Die Unterzeichner des Briefs fordern unter anderem, dass der Anteil der Sozialbeiträge an den Arbeitskosten gesenkt wird. Die Arbeitskosten in Deutschland müssten wieder auf ein Niveau gebracht werden, das international wettbewerbsfähig ist. Insgesamt 17 Unterschriften hat der Brief. Besonders stark vertreten ist hier die Autobranche mit Unternehmen wie Audi, BMW oder Porsche. Doch es gibt auch andere Stimmen aus der Branche. Der Vorstandschef von Siemens Healthineers betonte noch am Montag im dpa-Interview, er finde nicht, dass die Regierung für das Wirtschaftswachstum verantwortlich ist. Fiona Reinhardt, Nachrichtenredaktion.
9: In Griechenland sind im Zusammenhang mit den Waldbränden in diesem Jahr schon mehr als 300 Menschen festgenommen worden. Ein Sprecher der Feuerwehr sagte, es gehe um rund 270 Fälle von Fahrlässigkeit und 36 Fälle von Vorsatz. Erst in der vergangenen Woche sei auf Kreta ein Waldbrand ausgebrochen, weil ein Urlauber nur wenige Meter vom Wald entfernt mit Holzkohle gegrillt hatte.
12: Sonne und Wolken gibt's für uns heute am Freitagnachmittag im Mix. Die Temperaturen sommerlich. 25 Grad haben wir im Moment, heute Abend, heute Nacht allerdings. Da sind ein paar Regenwolken unterwegs. Die ziehen sich dann auch morgen in den Samstag hinein. Ab dem Nachmittag bleibt's dann auf jeden Fall trocken. Dann kommt die Sonne auch raus. 20 Grad morgen die Top-Temperatur. Ebenso auch am Sonntag 21 Grad. Bei einem Mix aus einigen Wolken und zwischendurch etwas Sonne. Stau heute vor allem auf der A10, westlicher Berliner Ring, zwischen Großkreuz und Leest 40 Minuten, zwischen Potsdam Nord und Föben 20 Minuten mehr. Dann haben wir auch heute erneut Staus rund um das Kreuz Schöneberg auf der A100 Richtung Treptow sowie in der Überfahrt von der A103 zur A100 Richtung Treptow jeweils 15 Minuten, auf der A103 Richtung Sachsendamm 20 Minuten mehr. Und Stadtring Richtung Wedding zwischen Wechsstraße und Schmargendorf 10 Minuten. Und im Britzer Tunnel, da ist die rechte Spur gesperrt, da steht aktuell ein defektes Fahrzeug. Ihnen unterwegs eine gute, vor allem auch sichere Fahrt. Kommen Sie gut an.
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12: Heute vor 39 Jahren kam er in die Kinos und deshalb ist heute der große, der offizielle Dirty Dancing Tag. Wir spielen für Sie jede Stunde einen Song aus dem Film und den ich jetzt für Sie habe, der kommt aus dem Jahr 63 und läuft während der Tanzstundenmontage, wo Patrick Swayze versucht, der tollpatschigen Baby die Grundlagen des Mambos beizubringen. Wir hören The Surfaris und zwar mit Wipeout.

sehen, kann ich sagen. Da sehe ich das irgendwie vor Augen, diese Tanzmontage. Wipeout, gerade gehört, auf ihrem 98.2 Radio Paradiso heute am offiziellen Dirty Dancing Tag.

0: Das war ein Duett Lady Gaga und Bruno Mars, Die With A Smile, 13 Minuten nach 3 auf 98.2 Radio Paradiso. Und das jetzige Design, das haben wir seit der Einführung im Jahr 2002. Jetzt sollen die Euro-Geldscheine bei uns einmal ein Update bekommen. Sicherheitstechnisch gegen Fälschung, aber auch vom Design. Und genau darüber können Sie mit abstimmen. Über das Design läuft gerade eine europaweite Online-Abstimmung, bei der jede und jeder mitmachen kann. Annabelle Giesbert aus der Paradiso-Redaktion. Annabelle, welche Motive stehen denn da zur Auswahl?
1: Also insgesamt gibt es 10 Entwürfe, 5 zum Thema europäische Kultur und 5 zum Thema Flüsse und Vögel. Bei der Kultur geht es zum Beispiel um Beethoven, Marie Curie und Leonardo da Vinci. Und bei den Naturmotiven sind unter anderem der Eisvogel und der Weichstorch dabei. Abstimmen können alle Europäerinnen und Europäer. Die Umfrage läuft noch bis zum 21. September und ist online abrufbar.
0: Dankeschön, Annabelle. Also europäische Kulturmotive oder Persönlichkeiten oder Naturmotive und Vögel, das steht zur Wahl beim Design der neuen Euro-Geldscheine. Abstimmen kann jede und jeder ganz einfach online. Gehen Sie einfach mal auf die Seite der Europäischen Zentralbank. Die finden Sie unter ecb.europa.eu.

Genesis, follow you, follow me auf ihrem Radio Paradiso und sie folgen uns rein ins Wochenende. Schön, dass sie bei uns sind. Am Wochenende dann so ein bisschen gemischtes Wetter. Morgen früh sind noch ein paar Regentröpfchen unterwegs. Ab dem Nachmittag bleibt es dann trocken im Tagesverlauf. Kommt morgen am Samstag auch immer mehr, immer besser die Sonne durch. Top-Temperaturen von 21 Grad und am Sonntag bleibt es dann weiter ganztägig trocken. Ein bisschen windig zwischendurch, paar Böen aus westlicher Richtung, ansonsten Sonne und Wolken im Mix bei knapp über 20 Grad.

0: Wir segeln mit Enya rein ins Wochenende und da müssen sich Autofahrer am Dreieck Funkturm auf Sperrungen einstellen. Gleich eins der Themen bei Nico Engelage in Hauptstadt kompakt.
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2: Dazu sind wir geboren, um geborgen zu sein und Geborgenheit zu geben. Fällt ein Vogel aus dem Nest, so stirbt er. Menschen werden nicht einfach in die Welt ausgesetzt. Menschen werden Menschen anvertraut und in die Hand gegeben. Sie brauchen Wärme und Liebe. Ohne Liebe sind Menschen nirgends zu Hause.
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15: Mit Nico Engelage, guten Tag. Am Wochenende müssen sich Autofahrer am Dreieck Funkturm auf Sperrungen einstellen. Ab 20 Uhr morgen am Samstag bis um 22 Uhr am Sonntag wird die Hallenseestraße Ost in Richtung Messedamm gesperrt, weil ein Traggerüst für den Neubau der Ringbahnbrücke aufgebaut wird. Gleichzeitig ist der S-Bahn-Ring zwischen Hallensee und Westend unterbrochen. Für die Linien S41, S42 und S46 gibt es Ersatzverkehr mit Bussen. In Reinickendorf sollen Mieter für die Sanierung ihrer Wohnungen vorübergehend ausziehen. Die landeseigene Wohnungsbaugesellschaft HOWOG will eine Siedlung an der Rödernallee modernisieren und die Bewohner während der Arbeiten in andere Wohnungen umsetzen. Der Berliner Mieterverein kritisiert dieses Vorhaben und fordert mehr Rücksicht für die betroffenen Mieter. Die Panda-Zwillinge Leni und Lotti aus dem Berliner Zoo werden morgen am Samstag 2 Jahre alt. Zum Geburtstag bekamen sie bereits eine 3-stöckige Torte aus gefrorenem Rote Beete und Karottensaft. Die fast 60 bis 70 Kilogramm schweren Schwestern bevorzugen allerdings eher ihren Bambus. Morgen gibt es um 11 Uhr eine kommentierte Führung der großen Pandas für Besucher.
0: Dankeschön, Nico. Ja, das ist doch ganz gutes Wetter zum Start ins Geburtstagswochenende. 26 Grad haben wir im Moment. Sonne und Wolken wechseln sich munter ab, wobei die Wolken heute Abend, heute Nacht dichter werden. Dann kommt auch mal ein bisschen Regen zu uns runter. Ebenso auch morgen früh zum Start ins Wochenende ein bisschen durchwachsen. Ab dem Mittag bleibt es dann trocken. Zwischendurch gibt es ein bisschen Sonne bei Topwerten von knapp über 20 Grad. Stau haben wir vor allem auf der A10 westlicher Berliner Ring, einmal zwischen Großkreuz und Leest 40 Minuten und 30 Minuten zwischen Potsdam Nord und Föhm. Dann gibt's Stau auf der A115 stadteinwärts zwischen Kleinmachnow und Spanischer Allee 20 Minuten mehr. Auch heute Geduld rund um das Kreuz Schöneberg auf der A100 Richtung Treptow sowie in der Überfahrt von der A103 zur A100 Richtung Treptow jeweils 15 Minuten mehr. Auf der A103 Richtung Sachsendamm sind es im Moment 20 Minuten obendrauf. Und Stadtring Richtung Wedding zwischen Wechsstraße und Schmargendorf nochmal Stau, auch hier 10 Minuten mehr. Ihnen unterwegs eine gute, vor allem auch sichere Fahrt. Kommen Sie gut an.
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0: Und der Pokal, der schreibt ja bekanntlich seine eigenen Gesetze. Und jetzt am Wochenende geht's wieder los. Gegen wen's? Für Hertha und für Union in der ersten Runde geht. Dazu gleich alle Infos nach Lola Young mit Messi. Und jetzt gehen wir rein in die 80er, ins Jahr 1984. Herrlich Oats für Sie mit Out of Touch. Auch wie macht man sich zu Radio Paradiso? Berlins beste Hits mit der meisten Abwechslung am Freitagnachmittag, 15.34 Uhr.

Die Fans von Hertha BSC, die sind glücklich momentan. Die alte Dame ist mit 6 Punkten aus 2 Spielen bestmöglich in die neue Saison in der 2. Liga gestartet. Die Fans von Union, die haben nach den vielen Testspielniederlagen in der Vorbereitung noch so ein bisschen Bauchschmerzen. Aber jetzt am Wochenende, da wird es auch für die Köpenicker erstmals so richtig ernst. Der DFB-Pokal steht nämlich an. Sehr 98.2 Radio Paradiso, die Zeit 18 Minuten vor 4. Leichte Aufgaben haben beide Teams hier aus Berlin nicht bekommen. Die Hertha muss morgen am Samstag auswärts ran und zwar gegen den Drittligisten FC Saarbrücken. Die Saarländer haben vor 2 Jahren noch Bayern aus dem Pokal geschmissen und auch die Unioner haben keine leichte Aufgabe vor der Brust. Auch für die Eisernen geht es zu einem Auswärtsspiel und zwar gegen den Zweitligisten Braunschweig. Beides keine klaren Spiele, würde ich sagen. Wir drücken beiden Mannschaften die Daumen, dass sie eine Runde weiterkommen. Hertha gegen Saarbrücken gibt es morgen. Anpfiff 15.30 Uhr. Übertragen wird das Spiel sogar morgen Nachmittag live im Free TV bei RTL. Union spielt dann auswärts und zwar am Sonntag, auch hier Anpfiff um 15.30 Uhr.

Horik, That's What Friends Are For auf ihrem Radio Paradiso und einen Film über Freundschaft, vor allem über Liebe. Der wird heute auch groß gefeiert. Heute ist der offizielle Dirty Dancing Tag. Am 21. August 87 kam der nämlich in die Kinos und deswegen spielen wir für Sie heute Dirty Dancing Filmmusik. Und zwar Musik, die nicht so oft im Radio gespielt wird. Gleich um kurz nach 4 hören wir zum Beispiel diesen Song. Love Me Tomorrow gibt's gleich hier auf. Wir machen uns zu Radio Paradiso. Kommen Sie gut durch den Freitagnachmittag jetzt mit Lionsett, When I Wake Up. 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
13: Es ist 16 Uhr.
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15: Ich bin Thomas Brockt. Die deutschen Sicherheitsbehörden vermuten, dass 2 im vergangenen Jahr nahe Berlin gefundene Waffen samt Munition für Anschläge genutzt werden sollten. Außerdem ermittelt die Staatsanwaltschaft wegen mutmaßlicher Agententätigkeit. Das hat Bundesinnenminister Dobrindt jetzt bestätigt. Entgegen erster Vermutungen nannte er Russland dabei nicht direkt und stellte auch keinen Bezug zum Drohnenvorfall am Flughafen Leipzig her.
16: Dieser Fall, der bettet sich ein in hybride Bedrohungsszenarien, ohne damit jetzt deutlich zu machen, dass es einen Zusammenhang zwischen diesem Fall und anderen aktuellen Vorfällen gibt. Aber hybride Bedrohungsszenarien, sie treffen uns auf unterschiedlichste Art und Weise.
15: Laut Dobrindt gibt es Hinweise auf Anschlagspläne in Rumänien, wo ein Verdächtiger festgenommen worden sei. Im nordhessischen Hof Geismar ist ein Auto mit hoher Geschwindigkeit durch eine Fußgängerzone gefahren. Dabei wurden 8 Menschen verletzt, aber wohl niemand von ihnen schwer. 4 wurden vorsorglich in Krankenhäuser gebracht. Laut Zeugenaussagen soll der Fahrer medizinische Probleme gehabt haben. Er befinde sich in einem kritischen Zustand, teilte die Polizei mit. Fußballnationalspieler Jamal Musiala wird nach seinen jüngsten Zusammenbrüchen auf dem Platz morgen nicht im Supercup für den FC Bayern auflaufen. Das verkündete Trainer Kompany. Musiala werde individuell trainieren und solle sich auf seine Behandlung fokussieren.
17: Schon die ganze letzte Saison habe der Verein von der Erkrankung gewusst, sagt Sportvorstand Max Eberl. Dank der Medikamente habe Musiala aber keine Aussetzer gehabt. Doch zuletzt hatte er die Medikation umgestellt, wegen der Nebenwirkungen sei der Bayern-Profi zusammengesackt. Jetzt gehe es darum, ihn wieder richtig einzustellen. Musiala dürfte beim Saisonstart in einer Woche wieder dabei sein. Thomas Bremser, Redaktion.
15: In Griechenland sind im Zusammenhang mit den Waldbränden in diesem Jahr schon mehr als 300 Menschen festgenommen worden. Ein Sprecher der Feuerwehr sagte, es gehe um rund 270 Fälle von Fahrlässigkeit und 36 Fälle von Vorsatz. Erst in der vergangenen Woche sei auf Kreta ein Waldbrand ausgebrochen, weil ein Urlauber nur wenige Meter vom Wald entfernt mit Holzkohle gegrillt hatte.
6: Ah, die Wolken sind jetzt dann schon dichter geworden. Die Sonne kommt dann nicht mehr so gut zu uns durch. Die Temperaturen sind aber weiter warm. 25 Grad messen wir im Moment, heute Abend, heute Nacht. Da sind aber auch mal ein paar Regenwolken unterwegs. Die ziehen sich auch morgen in den Samstag hinein. Ab dem Nachmittag bleibt es dann auf jeden Fall trocken. Zwischendurch kommt dann auch mal die Sonne raus. Top-Temperaturen haben wir morgen von 21 Grad. Ebenso am Sonntag auch hier ein Mix aus einigen Wolken und zwischendurch ein bisschen Sonne bei 21 Grad in und um Berlin. Geduld brauchen Sie auch heute vor allem auf der A10 westlicher Berliner Ring zwischen Großkreuz und Leest 40 Minuten Stau, zwischen Potsdam Nord und Vöben sind es 30 Minuten obendrauf. Dann gibt es Stau auf der A115 stadteinwärts, zwischen Kleinmachnow und Spanischer Allee sind es 20 Minuten. Auch heute Stau rund ums Kreuz Schöneberg auf der A100 Richtung Treptow sowie in der Überleitung zur A103 Richtung Treptow jeweils 15 Minuten mehr. Auf der A103 Richtung Sachsendamm haben wir 20 Minuten Anstehzeit. 10 Minuten sind es auf dem Stadtring Richtung Wedding zwischen Wechsstraße und Schmargendorf. Und die Frauen von Union Berlin spielen heute im Stadion an der Alten Försterei ihr erstes Saisonspiel. Und es geht gleich mal gegen den FC Bayern München. Los geht's um 18.20 Uhr zu An- und Abfahrt. Wird es deshalb dementsprechend etwas voller, wenn Sie hingehen, nutzen Sie am besten die öffentlichen Verkehrsmittel. Ihnen unterwegs eine gute, vor allem auch sichere Fahrt.

Und es hat sich ja auch ein Glück rausgestellt. Patrick Swayze liebte sie auch noch am nächsten Tag. Will You Love Me Tomorrow? Auf dem 98 zu Radio Paradiso heute am offiziellen Dirty Dancing Freitag.

0: Schwungvoll durch den Freitag. Teddy Swims, Mr. Know It All um 14 Minuten nach 4.
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0: Mike Oldfield, Maggie Reilly, Moonlight Shadow auf ihr 98.2 Radio Paradiso. Rein geht's ins letzte Wochenende in den Sommerferien. 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

0: Ja, und das sind traurige Nachrichten. Martin Paul, Mitbegründer der Berliner Band Tonsteine Scherben, ist gestorben. Gleich eins der Themen bei Nico Engelage in Hauptstadt kompakt.
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2: Wenn man das Leben lebt, dann muss man auch den Irrtum in Kauf nehmen. Sonst wäre das Leben nicht vollständig. Es gibt keine Garantie, in keinem Augenblick, dass wir nicht in einen Irrtum geraten oder in eine tödliche Gefahr. Man meint vielleicht, es gäbe einen sicheren Weg, aber das wäre der Weg der Toten. Dann geschieht nichts mehr und auf gar keinen Fall das Richtige.
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0: Mit Nico Engelage. Guten Tag. Martin Paul, Mitbegründer der Berliner Band Tonsteine Scherben, ist tot. Kulturstaatsministerin Claudia Roth würdigte ihn als wichtigen Teil der deutschen Musikgeschichte. Paul war an der Gründung der Band beteiligt, die mit ihren politisch geprägten Liedern vor allem in den 70er Jahren bekannt wurde. Deutsche Sicherheitsbehörden haben im Spätsommer 2025 ein Waffendepot am Rande Berlins entdeckt. Innenminister Alexander Dobrindt geht davon aus, dass mit den dort gelagerten Waffen konkrete Anschlagspläne verbunden waren. Der Generalbundesanwalt ermittelt wegen des Verdachts der Agententätigkeit und der Vorbereitung einer schweren staatsgefährdenden Gewalttat. Ein Tatverdächtiger sei in Rumänien in Untersuchungshaft. Zum Ende der Sommerferien in Berlin und Brandenburg rechnet der ADAC mit vollen Autobahnen. Besonders heute und morgen könne es wegen Ferienheimkehrern, Berufspendlern und Wochenendausflüglern längere Fahrzeiten geben. Engpässe werden vor allem an Baustellen und an den Grenzübergängen zu Polen erwartet. Auch auf der A15, der A13 und dem Berliner Ring laufen Bauarbeiten. Dankeschön, Nico.
8: Oh, ist ganz angenehm warm. 25 Grad stehen hier auf dem Thermometer. Viele Wolken sind jetzt aber unterwegs. Heute Abend, heute Nacht kommen dann auch ein paar Regenwolken mit dazu. Morgen am Samstag in den Morgenstunden ein paar Regentropfen. Ansonsten meist bewölkt, aber trocken bei Topwerten von knapp über 20 Grad. Auf der A10 westlicher Berliner Ring, da staut sich's in beiden Richtungen. Vor der Ausfahrt Vöben, da müssen Sie rund eine halbe Stunde pro Richtung mehr einplanen. Auch die Vöbener Chausseestraße ist betroffen. Stau auch auf der A115 stadteinwärts zwischen Kleinmachnow und Spanische Allee 20 Minuten. Und auch heute Stau rund um das Kreuz Schöneberg auf der A100 Richtung Treptow sowie in der Überfahrt von der A103 zur A100 Richtung Treptow jeweils 15 Minuten mehr. Auf der A103 Richtung Sachsendamm 20 Minuten obendrauf. Und Stadtring Richtung Wedding zwischen Wechsstraße und Schmargendorf 10 Minuten. Und die Frauen von Union Berlin spielen heute im Stadion an der Alten Försterei ihr erstes Saisonspiel gegen Bayern München. Los geht's um 18.20 Uhr, also jetzt zu An- und später auch zu Abfahrt, müssen sie damit deutlich mehr Verkehr rechnen. Ihnen unterwegs eine gute, vor allem auch sichere Fahrt. Kommen Sie gut an.
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8: Sich innerlich abkoppeln und verschließen, das ist ein Schutzmechanismus von uns, aber der kann uns auch an echt richtig tollen Sachen hindern. Darum geht's gleich bei Beziehungscoach Hergen von Huchting in der Coaching-Etage gleich nach Aha. Summer moved on und das hier die 80er. Rick Astley, Never Gonna Give You Up. Die Zeit 6 Minuten nach 4:30.

0: switchen dann jetzt langsam auch so rein in den Spätsommer. Aha, Summer moved on. Einen schönen, einen entspannten Freitagnachmittag. Kommen Sie gut ins letzte Wochenende der Sommerferien.
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2: Mut tut gut. Kennen Sie jemanden, der sich kaum noch über etwas freuen kann? Meist ist es ja nicht, weil nichts Schönes passiert wäre, sondern weil das Leben ihn vorsichtig gemacht hat. Wer enttäuscht wurde, schützt sich. Wer verletzt wurde, wird misstrauischer. Und wer einen schweren Verlust erlebt hat, hält sein Herz oft ein Stück weit zurück. Das ist ja durchaus auch verständlich, nur hat dieser Schutz seinen Preis. Wenn Sie sich verschließen, um Enttäuschungen zu vermeiden, verschließen Sie sich oft auch vor der Freude. Denn beides lässt sich nur schwer voneinander trennen. Freude passiert nämlich nicht einfach so. Sie braucht Offenheit und die Bereitschaft, sich berühren zu lassen. Auch wenn leider niemand garantieren kann, dass immer alles gut ausgeht. Aber genau das bedeutet, mutig zu sein. Sich wieder auf einen Menschen richtig einzulassen. Sich über einen kleinen Erfolg zu freuen, obwohl lange noch nicht alles geschafft ist. Einen Sonnenuntergang bewusst wahrzunehmen, obwohl der Alltag gerade super anstrengend ist. Das sind keine Kleinigkeiten, es sind wichtige Entscheidungen. Viele meiner Klienten schöpfen erst dann wieder Hoffnung, wenn sie sich erlauben, die schönen Momente nicht länger aufzuschieben. Nicht erst bis nach dem nächsten Erfolg und auch nicht erst nach der nächsten bewältigten Krise, sondern gleich jetzt heute. Wenn Sie Freude empfinden, heißt das ja nicht automatisch, dass alles über Nacht perfekt geworden ist. Aber es ist ein Zeichen dafür, dass Sie trotz aller Unvollkommenheit bereit sind, das Leben wieder an sich heranzulassen. Schauen Sie doch gleich heute einmal, worüber Sie bewusst lächeln können. Wenn Ihnen nichts einfällt, nehmen Sie diesen Beitrag hier oder mich. Emily Dickinson hat es noch etwas poetischer formuliert. Ich finde Ekstase im Leben. Allein das Gefühl zu leben ist Freude genug.
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2: Und wenn Sie eine persönliche Beratung wünschen, schreiben Sie mich gerne an unter www.beziehungscoach-berlin.de.

Laura Branigan, Gloria auf ihrem Radio Paradiese und einen glorreichen Film, den feiern wir heute auch. Heute ist der offizielle Dirty Dancing Tag. Heute am 21. August 1987 kam der nämlich in die Kinos und deswegen spielen wir für Sie heute Filmmusik aus Dirty Dancing und zwar von richtig tollen Songs, die nicht so oft im Radio laufen, heute schon gar nicht mehr. Solomon Burke zum Beispiel, der nächste hier bei uns im Programm, den hören wir um kurz nach 5.

Ganz, ganz tolle Nummer. Können wir uns drauf freuen? Ich freue mich auf jeden Fall drauf. Gleich hier um kurz nach 17 Uhr auf ihrem 98.2 Radio Paradiso. Heute am offiziellen Dirty Dancing Tag.

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11: Ich bin Thomas Brockt. Die deutschen Sicherheitsbehörden vermuten, dass zwei im vergangenen Jahr nahe Berlin gefundene Waffen samt Munition für Anschläge genutzt werden sollten. Außerdem ermittelt die Staatsanwaltschaft wegen mutmaßlicher Agententätigkeit. Ein Verdächtiger sitzt zurzeit in Rumänien in Haft. Das hat Bundesinnenminister Dobrindt bestätigt.
12: Zuvor war in diesem Zusammenhang ja häufig vom russischen Geheimdienst die Rede. Davon hat Innenminister Alexander Dobrindt in seinem Statement heute aber nichts gesagt. Eine Beteiligung fremder Mächte sei aber nicht auszuschließen. Außerdem stellte Dobrindt auch keinen Zusammenhang zum Drohnenvorfall am Leipziger Flughafen her. Fakt sei, die Gefährdungslage sei hoch, aber man sei wachsam gegenüber den hybriden Bedrohungen. Der Festgenommene wird laut Dobrindt als Low-Level-Agent betrachtet oder auch Wegwerfagent genannt. Das seien keine professionellen Spione, sondern Handlanger fremder Nachrichtendienste. Fiona Reinhardt, Nachrichtenredaktion.
11: Die Sozialhilfeausgaben in Deutschland sind im vergangenen Jahr auf 21,5 Milliarden Euro gestiegen. Das ist ein Plus von 6% gegenüber dem Vorjahr, teilte das Statistische Bundesamt mit. Demnach legte besonders die Hilfe im Bereich Pflege deutlich zu. Hier gab es eine Zunahme der Nettoausgaben um rund 13%. In der nordhessischen Stadt Hofgeismar ist ein Mann mit seinem Auto in eine Fußgängerzone gerast. Nach ersten Ermittlungen der Polizei sind dabei 8 Passanten verletzt worden.
13: Der Fahrer, ein älterer Mann, hat offenbar gesundheitliche Probleme. Auch er liegt mittlerweile im Krankenhaus. Zeugen sagen, er sei ganz plötzlich mit hoher Geschwindigkeit in die Fußgängerzone gerast, bis vor die Hauswand eines Kaufhauses. Passanten sprangen zur Seite, gerieten in Panik. Einige haben Prellungen, Schürfwunden und stehen vor allem unter Schock, sehen die Verwüstungen auf dem Boden, umgekippte Tische, Kissen und Regale. Claudia Wächter, Nachrichtenredaktion.
11: Der britische Prinz Harry, Popstar Elton John und weitere Mitstreiter müssen für den verlorenen Zivilprozess gegen den Verlag der Boulevardzeitung Daily Mail eine teure Rechnung begleichen. Wie ein Gericht in London entschied, belaufen sich die zu erstattenden Kosten der Gegenseite vorläufig auf umgerechnet etwa 11 Millionen Euro. Die endgültige Rechnung könnte laut Experten aber noch deutlich höher ausfallen. Insgesamt 7 Prominente hatten wegen angeblich illegaler Recherchemethoden geklagt.
14: Na, solch hohe Zahlen gibt's beim Wetter ein Glück nicht. 25, das kann ich anbieten, die aktuelle Temperatur hier gerade bei uns in und um Berlin. Das ist angenehm warm, aber es sind jetzt viele Wolken unterwegs, auch einige Regenwolken heute Abend und heute Nacht mit dabei. Auch morgen zum Start in den Samstag kann es noch ab und zu etwas regnen. Ab dem Mittag bleibt's dann trocken, zwischendurch gibt's ein bisschen Sonne bei Topwerten von 21 Grad. Auf der A10 noch Geduld. Westlicher Ring, da staut sich's in beiden Richtungen. Vor der Ausfahrt Föben planen Sie mal rund 30 Minuten mehr. Stau auch auf der A115 stadteinwärts zwischen Kleinmachnow und Spanischer Allee 20 Minuten. Und Geduld auch heute rund um das Kreuz Schöneberg auf der A100 Richtung Treptow sowie in der Überfahrt von der A103 zur A100 Richtung Treptow jeweils 15 Minuten. Auf der A103 Richtung Sachsen dann ebenso Stau. Stau auch auf dem Stadtring Richtung Wedding zwischen Wechsstraße und Schmargendorf. Die Frauen von Union Berlin spielen heute Abend im Stadion an der Alten Försterei. Das erste Saisonspiel steht an, gleich mal gegen Bayern München. Los geht's um 18.20 Uhr, deshalb hier zu An- und Abfahrt etwas voller. Und noch eine Meldung von der Berliner S-Bahn. Wegen der ärztlichen Versorgung eines Fahrgastes in Karlshorst kommt es auf der Linie S3 im Moment zu Verspätungen und Ausfällen. Ihnen unterwegs eine gute, vor allem auch sichere Fahrt. Kommen Sie gut an.
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14: Heute vor 39 Jahren kam er in die Kinos und deshalb ist heute der große, der offizielle Dirty Dancing Tag. Wir spielen für Sie jede Stunde einen Song aus dem Film. Und jetzt kommt leider schon der letzte für heute, aber der ist nochmal richtig, richtig toll. In einer der knisterndsten Szenen des Films läuft das Lied im Hintergrund und zwar richtig schön auf einen Plattenspieler, während Johnny, also gespielt von Patrick Swayze, und Baby von Jennifer Grey gespielt, in Johnnys Hütte eng miteinander tanzen und sich so langsam näher kommen, da spielt dieser Song. Durch die Szene hat der Song auch Kultstatus erreicht. Aus den frühen 60ern hören wir Solomon Burke, Cry to Me. Viel Spaß dabei, einen schönen Freitag.

0: Ja, die Sommerferien, die neigen sich jetzt leider stark dem Ende entgegen, aber es kann für Sie jetzt am letzten Ferienwochenende nochmal in die weite Ferne gehen. Genauer auf eine kleine kulinarische Weltreise und das ganz ohne Berlin zu verlassen.
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0: Und diese kulinarische Weltreise bekommen Sie auf dem Street Food Festival auf der Danziger Straße. 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Zahlreiche Foodtrucks servieren alles vom knusprigen Langosch und saftigen Barbecue über frische Pasta bis hin zu österreichischen Wurst- und Käsespezialitäten. 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Aber nicht nur der Gaumen wird verwöhnt. 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Es gibt Live-Musik, Jonglage, Artistik, also echte Festivalstimmung. Und für die Kids gibt es Mitmach-Zirkus, es gibt Spielangebote und auch ein Bungee-Trampolin. Auch das darf nicht fehlen. Der Eintritt kostet 2 Euro, bekommen Sie aber auch als Getränkegutschein direkt wieder angerechnet. 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

0: mehr als einem Monat steigt der Berlin-Marathon. Jetzt am Wochenende gibt's in Steglitz die Generalprobe. Gleich eins der Team. Bei Nico Engelage in Hauptstadt kompakt.
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2: Achte auf deine Gedanken, denn deine Gedanken werden Wörter. Achte auf deine Wörter, denn deine Wörter werden Handlungen. Achte auf deine Handlungen, denn deine Handlungen werden Gewohnheiten. Achte auf deine Gewohnheiten, denn sie werden dein Charakter. Achte auf deinen Charakter, denn dein Charakter wird dein Schicksal.
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0: Mit Nico Engelage. Guten Tag. Am Sonntag findet der traditionelle Halbmarathon des SCC statt. Start und Ziel für die sogenannte Generalprobe des anstehenden Berlin-Marathons liegen in der Schlossstraße in Steglitz. Der erste Startschuss fällt um 9 Uhr. Die Strecke führt durch Steglitz, Wilmersdorf und Zehlendorf. Für die Läufe gilt ein Zeitlimit von 3 Stunden. Rund um die Strecke kommt es ab den frühen Morgenstunden zu umfangreichen Straßensperrungen. Neben dem Halbmarathon wird es auch einen Viertelmarathon und Bambini-Läufe für Kinder geben. Berlins allgemeinbildende Schulen starten am Montag mit einer Rekordzahl von rund 405.000 Schülerinnen und Schülern ins neue Schuljahr. Das sind etwa 1.200 mehr als im vergangenen Jahr. Gleichzeitig stehen nach Angaben der Bildungsverwaltung rund 24.000 Schulplätze zu wenig zur Verfügung, wobei das Defizit zuletzt um etwa 2.000 Plätze reduziert wurde. 500 Vollzeitstellen für Lehrkräfte sind zum Schuljahresbeginn noch unbesetzt. In der ersten Runde des DFB-Pokals sind 5 Teams aus Berlin und Brandenburg im Einsatz. Den Anfang macht morgen am Samstag Energie Cottbus. Der Zweitliga-Aufsteiger empfängt um 13 Uhr den Bundesligisten FC Augsburg. Um 15.30 Uhr tritt Hertha BSC beim 1. FC Saarbrücken an. Am Sonntag spielt der 1. FC Union Berlin um 15.30 Uhr bei Eintracht Braunschweig. Zeitgleich empfängt der Brandenburger Landespokalsieger VfB 1921 Krischow den 1. FSV Mainz 05. Den Abschluss bildet am Montag die VSG Altlinike. Der Berliner Landespokalsieger trifft um 18 Uhr auf den VfL Wolfsburg.
8: Dankeschön, Nico. Ja, die Sonne bekommen wir heute zum Feierabend nicht mehr zu sehen. Dichte Wolken sind unterwegs heute im Verlauf des Abends und im Verlauf der Nacht. Auch ein paar Regentropfen, die zu uns runterkommen. Die Temperaturen, die sind aber angenehm. 24 Grad messen wir im Moment und angenehm bleibt es auch am Wochenende. Knapp über 20 Grad die Top-Temperatur. Nur morgen früh noch ein paar Wölkchen, ein paar Regenwölkchen vor allem unterwegs. Ansonsten bleibt es überwiegend trocken. Geduld noch auf der A115 stadteinwärts zwischen Kleinmachnow und Spanischer Allee 15 Minuten Stau. Stau auch heute rund um das Kreuz Schöneberg auf der A100 Richtung Treptow sowie in der Überfahrt von der A103 zur A100 Richtung Treptow um die 10 Minuten mehr. Auch auf der A103 Richtung Sachsendamm 10 Minuten obendrauf. 10 Minuten auch auf dem Stadtring Richtung Wedding zwischen Wechsstraße und Schmargendorf. Und die Frauen von Union Berlin, die spielen heute im Stadion an der Alten Försterei. Das erste Saisonspiel gleich gegen den großen FC Bayern München. Los geht's um 18.20 Uhr jetzt zu An- und später auch zur Abfahrt. Wird es daher deutlich voller. Ihnen unterwegs eine gute, vor allem auch sichere Fahrt. Kommen Sie gut an.
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8: Um 5 Minuten nach 5:30 einen schönen Freitagfeierabend. Tollen Start ins Wochenende mit den 80ern. Soul Sister und The Way to Your Heart.

0: Depeche Mode. Enjoy the silence auf ihrem Radio Paradiso und es wird ernst. Fußballfans freuen sich, dass der Ball wieder rollt jetzt an diesem Wochenende. Auch im DFB-Pokal in der ersten Runde. Hertha gegen Saarbrücken morgen am Samstag und Union gegen Braunschweig am Sonntag. Da gibt es auch noch den Supercup zwischen Borussia Dortmund und dem FC Bayern. Also wieder viele Spiele, viele Wettbewerbe und auch dieses Jahr wieder viele Streaming-Anbieter. Thomas Bremser aus der Paradiso-Redaktion. Thomas, was brauche ich denn als Fan dieses Jahr, um alle Spiele in der Bundesliga live zu sehen?
1: Sky und DAZN teilen sich weiter die Rechte. Sky zeigt das Freitagsspiel, alle Samstags Einzelspiele um 15.30 Uhr und das Topspiel am Samstagabend. Und übrigens auch alle DFB-Pokalspiele. DAZN überträgt die Samstagskonferenz und alle Sonntagsspiele. Wer wirklich jedes Spiel live sehen will, braucht also zwei Abos. Sky bzw. Wow gibt es aktuell ab 30 Euro im Monat im Jahresabo. DAZN für 35 Euro im Monat.
0: Boah, das sind dann knapp 800 Euro im Jahr. Eine stolze Summe. Ich bin da ja seit jeher ein Kind der Sportschau am Samstagabend. Das ist für mich so eine Chor-Kindheitserinnerung mit meinem Papa zusammen. Die wird es auch diese Saison natürlich geben, die Sportschau. Jeden Samstagabend ab 18 Uhr alle Spiele zusammengefasst. Und das dann auch ganz ohne Abo. Und auch heute Abend gibt es noch live Sport, live Fußball for free im Free-TV. Im ZDF heute Abend das DFB-Pokalspiel Stuttgart gegen Rostock um 20.45 Uhr im ZDF.

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9: Ich bin Thomas Brockt. Die deutschen Sicherheitsbehörden vermuten, dass zwei im vergangenen Jahr nahe Berlin gefundene Waffen samt Munition für Anschläge genutzt werden sollten. Außerdem ermittelt die Staatsanwaltschaft wegen mutmaßlicher Agententätigkeit. Das hat Bundesinnenminister Dobrindt jetzt bestätigt. Entgegen erster Vermutungen nannte er Russland dabei nicht direkt und stellte auch keinen Bezug zum Drohnenvorfall am Flughafen Leipzig her.
10: Dieser Fall, der bettet sich ein in hybride Bedrohungsszenarien, ohne damit jetzt deutlich zu machen, dass es einen Zusammenhang zwischen diesem Fall und anderen aktuellen Vorfällen gibt. Aber hybride Bedrohungsszenarien, sie treffen uns auf unterschiedlichste Art und Weise.
9: Laut Dobrindt gibt es Hinweise auf Anschlagspläne in Rumänien, wo ein Verdächtiger festgenommen worden sei. Im nordhessischen Hof Geismar ist ein Auto mit hoher Geschwindigkeit durch eine Fußgängerzone gefahren. Dabei wurden 8 Menschen verletzt, aber wohl niemand von ihnen schwer. 4 wurden vorsorglich in Krankenhäuser gebracht. Laut Zeugenaussagen soll der Fahrer medizinische Probleme gehabt haben. Er befinde sich in einem kritischen Zustand, teilte die Polizei mit. Fußballnationalspieler Jamal Musiala wird nach seinen jüngsten Zusammenbrüchen auf dem Platz morgen nicht im Supercup für den FC Bayern auflaufen. Das verkündete Trainer Kompany. Musiala werde individuell trainieren und solle sich auf seine Behandlung fokussieren.
11: Schon die ganze letzte Saison habe der Verein von der Erkrankung gewusst, sagt Sportvorstand Max Eberl. Dank der Medikamente habe Musiala aber keine Aussetzer gehabt. Doch zuletzt hatte er die Medikation umgestellt, wegen der Nebenwirkungen sei der Bayern-Profi zusammengesackt. Jetzt gehe es darum, ihn wieder richtig einzustellen. Musiala dürfte beim Saisonstart in einer Woche wieder dabei sein. Thomas Bremser, Redaktion.
9: Die Sozialhilfeausgaben in Deutschland sind im vergangenen Jahr auf 21,5 Milliarden Euro gestiegen. Das ist ein Plus von 6% gegenüber dem Vorjahr, teilte das Statistische Bundesamt mit. Demnach legte besonders die Hilfe im Bereich Pflege deutlich zu. Hier gab es eine Zunahme der Nettoausgaben um rund 13%.
12: Na, heute im Verlauf des Abends können zeitweise mal so ein paar kleine, ganz kleine Regentröpfchen zu uns runterkommen. Heute Nacht meist bewölkt, aber auch meist trocken bei 15 bis 19 Grad in und um Berlin. Morgen früh kann vereinzelt noch ein bisschen Regen mit dabei sein. Ab dem Vormittag bleibt es dann trocken. Im Tagesverlauf kommt dann auch die Sonne noch mal besser raus. 21 Grad bekommen wir morgen maximal. Am Sonntag dann trocken. Sonne und einige Wolken gibt es im Mix bei 18 bis 21 Grad.
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12: Ja, und das finde ich mal richtig toll. Wir können mit abstimmen, wie denn die Euro-Geldscheine der Zukunft so aussehen sollen. Wie und wo man mit abstimmen kann und was zur Auswahl steht, darüber sprechen wir gleich. Unter anderem nach Bruce Hornsby and The Range. Mit ein bisschen Klaviergeklimper rein ins Wochenende, rein in den Freitagabend. The way it is.

Olivia Rodrigo, Drop Dead auf ihrem Radio Paradiso. Die besten Hits mit der meisten Abwechslung für den Freitagabend, für ihren Start ins Wochenende. 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

0: Madonna mit Frozen auf ihrem Radio Paradiso. Schönen Freitagabend. Und das jetzige Design, das haben wir seit der Einführung im Jahr 2002. Jetzt sollen die Euro-Geldscheine bei uns aber mal ein Update bekommen. Sicherheitstechnisch, gegen Fälschung, aber auch vom Design. Und genau darüber können Sie mit abstimmen. Über das Design läuft gerade eine europaweite Online-Abstimmung, bei der wirklich jede und jeder mitmachen kann. Annabel Giesbert aus der Radio Paradiso Redaktion. Annabel, welche Motive stehen denn da zur Auswahl?
1: Also insgesamt gibt es 10 Entwürfe, 5 zum Thema europäische Kultur und 5 zum Thema Flüsse und Vögel. Bei der Kultur geht es zum Beispiel um Beethoven, Marie Curie und Leonardo da Vinci. Und bei den Naturmotiven sind unter anderem der Eisvogel und der Weichstorch dabei. Abstimmen können alle Europäerinnen und Europäer. Die Umfrage läuft noch bis zum 21. September und ist online abrufbar.
0: Dankeschön, Annabelle. Also europäische Kulturmotive und Persönlichkeiten oder Naturmotive und Vögel, das steht zur Wahl beim Design der neuen Euro-Geldscheine. Abstimmen können Sie, kann jede und jeder ganz einfach online über die Seite der Europäischen Zentralbank. Die finden Sie unter ezb.europa.eu.

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1: 10. Juni 2001. Auf dem SPD-Sonderparteitag wird Klaus Wowereit für das Amt des regierenden Bürgermeisters nominiert. Vorher outete sich Wowereit in einer Rede. Nie zuvor hatte sich ein Spitzenpolitiker in Deutschland öffentlich als Homosexueller bekannt.
2: Damit auch keine Irritationen hochkommen, liebe Genossinnen und Genossen, ich sag's euch auch und wer es noch nicht gewusst hat, ich bin schwul und das ist auch gut so, liebe Genossinnen und Genossen.
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14: Mit Nico Engelage. Guten Abend. Am Wochenende müssen sich Autofahrer am Dreieck Funkturm auf Sperrungen einstellen. Ab 20 Uhr morgen am Samstag bis um 22 Uhr am Sonntag wird die Hallenseestraße Ost in Richtung Messedamm gesperrt, weil ein Traggerüst für den Neubau der Ringbahnbrücke aufgebaut wird. Gleichzeitig ist der S-Bahn-Ring zwischen Hallensee und Westend unterbrochen. Für die Linien S41, S42 und S46 gibt es Ersatzverkehr mit Bussen. In Reinickendorf sollen Mieter für die Sanierung ihrer Wohnungen vorübergehend ausziehen. Die landeseigene Wohnungsbaugesellschaft HOWOG will eine Siedlung an der Rödernallee modernisieren und die Bewohner während der Arbeiten in andere Wohnungen umsetzen. Der Berliner Mieterverein kritisiert dieses Vorhaben und fordert mehr Rücksicht für die betroffenen Mieter. Die Panda-Zwillinge Leni und Lotti aus dem Berliner Zoo werden morgen am Samstag 2 Jahre alt. Zum Geburtstag bekamen sie bereits eine 3-stöckige Torte aus gefrorenem Rote Beete und Karottensaft. Die fast 60 bis 70 Kilogramm schweren Schwestern bevorzugen allerdings eher ihren Bambus. Morgen gibt es um 11 Uhr eine kommentierte Führung der großen Pandas für Besucher.
15: Ja, morgen früh zum Start ins Wochenende. Da sind noch mal ein paar kleine Regentröpfchen unterwegs. Ab dem Vormittag bleibt es dann trocken und die Wolken werden im Tagesverlauf auch so ein bisschen weniger. Vor allem ab dem Nachmittag kommt die Sonne dann noch mal besser durch. 21 Grad morgen, die Top-Temperatur, ebenso auch am Sonntag. Hier gibt es dann keine Regenwolken. Sonne und Wolken erwarten wir hier im Mix. Immer mal wieder ein bisschen böig, frischen Wind, aber es bleibt trocken.
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15: Rein ins letzte Wochenende der Sommerferien. Ab dem Montag geht dann der Alltag, gehen dann die gewohnten Abläufe wieder los. Jetzt erstmal schön rein in den Freitagabend mit Bryan Adams und Heaven.

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1: Mit Elena Gassner. Nächste Woche, am Mittwoch, wird es ein Spätsommerfest für bedürftige Menschen im Zentrum am Zoo von der Berliner Stadtmission geben. Das Ganze wird von 12 bis 17 Uhr stattfinden, in zwei Durchgängen, und jeweils 50 Gäste können dabei miteinander Gemeinschaft erleben und einfach den Spätsommer genießen. Neben Essen und Trinken gibt es ein tolles Live-Bühnenprogramm. Deutsche und englische Schlager sind dabei, Pop-Hits und Musical-Songs zum Mitsingen und Mittanzen. Hintergrund der ganzen Sache: Obdachlose und bedürftige Menschen, die haben kaum bis kein Geld und damit nur selten die Gelegenheit, Kulturveranstaltungen zu besuchen. Genau deshalb wird das Zentrum am Zoo bei ganz unterschiedlichen Veranstaltungen geöffnet, um neben Beratung und Bildung eben auch Begegnung zwischen Menschen mit und ohne Obdach zu ermöglichen. So jetzt auch am kommenden Mittwoch beim Spätsommerfest für bedürftige Menschen. Und die jüdische Gemeinde Chabad Berlin, die holt ihr Straßenfest zu ihrem 30-jährigen Bestehen auch nächste Woche am 30. August nach. Als Besucher, Besucherin können sie an verschiedenen Stationen die jüdische Tradition, die Kultur, Musik und Kulinarik erleben. Zum Festakt wird unter anderem auch Berlins Regierender Kai Wegner erwartet. Das Fest war eigentlich schon früher geplant, musste allerdings wegen der Hitzewelle verschoben werden. Das Jubiläumsfest, das soll Geschichte, Gegenwart und Zukunft jüdischen Lebens hier in Berlin verbinden. Zur Zukunft gehöre auch die geplante neue Synagoge der Gemeinde. Der Bau soll im nächsten Jahr beginnen. Das Fest, das soll nächste Woche Sonntag auf dem jüdischen Campus in Wilmersdorf gefeiert werden.

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9: Ich bin Thomas Brockt. Die deutschen Sicherheitsbehörden vermuten, dass zwei im vergangenen Jahr nahe Berlin gefundene Waffen samt Munition für Anschläge genutzt werden sollten. Außerdem ermittelt die Staatsanwaltschaft wegen mutmaßlicher Agententätigkeit. Ein Verdächtiger sitzt zurzeit in Rumänien in Haft. Das hat Bundesinnenminister Dobrindt heute bestätigt.
10: Zuvor war in diesem Zusammenhang ja häufig vom russischen Geheimdienst die Rede. Davon hat Innenminister Alexander Dobrindt in seinem Statement heute aber nichts gesagt. Eine Beteiligung fremder Mächte sei aber nicht auszuschließen. Außerdem stellte Dobrindt auch keinen Zusammenhang zum Drohnenvorfall am Leipziger Flughafen her. Fakt sei, die Gefährdungslage sei hoch, aber man sei wachsam gegenüber den hybriden Bedrohungen. Der Festgenommene wird laut Dobrindt als Low-Level-Agent betrachtet oder auch Wegwerfagent genannt. Das seien keine professionellen Spione, sondern Handlanger fremder Nachrichtendienste. Fiona Reinhardt, Nachrichtenredaktion.
9: Schock und Aufregung im nordhessischen Hof Geismar. Ein Autofahrer raste dort heute mit hoher Geschwindigkeit durch die Fußgängerzone und verletzte mehrere Menschen. Wie zuvor die Polizei machte auch Hessens Innenminister Poseck deutlich, dass er keine vorsätzliche Tat sehe. Es sei wohl von einem tragischen Unfall infolge eines medizinischen Notfalls auszugehen. Bei dem Vorfall sind 8 Menschen verletzt worden, aber wohl keiner von ihnen schwer. Immer wieder lodern in Griechenland riesige Brände. Viele werden vorsätzlich oder fahrlässig gelegt, auch von Urlaubern. Seit Jahresbeginn wurden mehr als 300 Personen deshalb festgenommen.
11: Die meisten Festnahmen gehen auf Fahrlässigkeit zurück. Nur in 34 Fällen geht die Feuerwehr von Brandstiftung aus. Wie schnell aus Leichtsinn ein Waldbrand entstehen kann, zeigt ein Fall von vergangener Woche auf Kreta. Ein Urlauber grillte mit Holzkohle nur wenige Dutzend Meter von einem Wald entfernt. Kurz darauf brach dort ein Feuer aus. Aus Athen, Takis Zafos.
9: Der argentinische Fußballnationalspieler Paredes ist wegen seiner Tätigkeit nach dem verlorenen WM-Finale gegen Spanien zu einer Sperre von 10 Spielen und einer Geldstrafe in Höhe von 90.000 US-Dollar verurteilt worden. Das teilte der Weltverband FIFA mit. Neben Paredes wurden auch dessen Teamkollegen Molina und Almada mit Sperren und Geldstrafen belegt. Paredes hatte nach Spielende bei Rangeleien unter anderem Spaniens Gavi mit der Hand im Gesicht getroffen und ihn zu Boden geschubst.
12: Na, heute im Verlauf des Abends können zeitweise mal so ein paar kleine, ganz kleine Regentröpfchen zu uns runterkommen. Heute Nacht meist bewölkt, aber auch meist trocken bei 15 bis 19 Grad in und um Berlin. Morgen früh kann vereinzelt noch ein bisschen Regen mit dabei sein. Ab dem Vormittag bleibt es dann trocken. Im Tagesverlauf kommt dann auch die Sonne noch mal besser raus. 21 Grad bekommen wir morgen maximal. Am Sonntag dann trocken. Sonne und einige Wolken gibt es im Mix bei 18 bis 21 Grad.
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12: 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Genau darum geht's heute früh in der Morningshow. 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
1: Es lebt im Herzen eines jeden Menschen so viel Wunderbares, so viel unendlich Schönes und wir können es einander schenken, jenseits der Angst. Die ganze Welt wird sich wandeln, wo Menschen diese beiden einfachen Wahrheiten lernen. Die Wahrheit des Vertrauens und die Wahrheit der Liebe.
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15: Mit Nico Engelage. Guten Abend. Martin Paul, Mitbegründer der Berliner Band Tonsteine Scherben, ist tot. Kulturstaatsministerin Claudia Roth würdigte ihn als wichtigen Teil der deutschen Musikgeschichte. Paul war an der Gründung der Band beteiligt, die mit ihren politisch geprägten Liedern vor allem in den 70er Jahren bekannt wurde. Deutsche Sicherheitsbehörden haben im Spätsommer 2025 ein Waffendepot am Rande Berlins entdeckt. Innenminister Alexander Dobrindt geht davon aus, dass mit den dort gelagerten Waffen konkrete Anschlagspläne verbunden waren. Der Generalbundesanwalt ermittelt wegen des Verdachts der Agententätigkeit und der Vorbereitung einer schweren staatsgefährdenden Gewalttat. Ein Tatverdächtiger sei in Rumänien in Untersuchungshaft. Zum Ende der Sommerferien in Berlin und Brandenburg rechnet der ADAC mit vollen Autobahnen. Besonders heute und morgen könne es wegen Ferienheimkehrern, Berufspendlern und Wochenendausflüglern längere Fahrzeiten geben. Engpässe werden vor allem an Baustellen und an den Grenzübergängen zu Polen erwartet. Auch auf der A15, der A13 und dem Berliner Ring laufen Bauarbeiten.
16: Ja, morgen früh zum Start ins Wochenende, da sind noch mal ein paar kleine Regentröpfchen unterwegs. Ab dem Vormittag bleibt es dann trocken und die Wolken werden im Tagesverlauf auch so ein bisschen weniger. Vor allem ab dem Nachmittag kommt die Sonne dann noch mal besser durch. 21 Grad morgen, die Top-Temperatur, ebenso auch am Sonntag. Hier gibt es dann keine Regenwolken. Sonne und Wolken erwarten wir hier im Mix. Immer mal wieder ein bisschen böig, frischen Wind, aber es bleibt trocken.
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16: Einen schönen und gemütlichen Freitagabend. Schön, dass Sie bei uns sind, hier auf Ihrem Radio Paradiso. Ein tolles Duett habe ich gleich für Sie. Caleb Scott und Whitney Houston. I wanna dance with somebody. Eng Tanz rein ins Wochenende nach Rockwell. Habe ich jetzt mit den 80ern aus dem Jahr 84. Somebody's watching me.

das ein tolles Duett. Eros Ramazzotti und Tina Turner, Can't Stop Thinking, auf ihrem Radio Paradiso. Und viel nachgedacht wird dieser Tage auch wieder über Fußball. Geht nämlich wieder los. Die zweite Liga läuft ja schon heute Abend. Dann auch DFB-Pokal live im Free-TV. Heute Abend wird noch das Spiel gezeigt. Hansa Rostock gegen den VfB Stuttgart. Heute Abend live im ZDF. Anpfiff ist um 20.45 Uhr. Und unsere Berliner Teams spielen dann am Wochenende. Morgen am Samstag die Hertha um 15.30 Uhr auswärts gegen den 1. FC Saarbrücken. Und auch Union hat kein leichtes Los gezogen. Es geht am Sonntag auswärts für die Unioner gegen Braunschweig.

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6: Ich bin Thomas Brockt. Knapp ein Jahr nach dem Waffenfund bei Berlin hat Bundesinnenminister Dobrindt heute neue Einzelheiten zu dem Fall vorgestellt. Demnach laufen Ermittlungen gegen einen Mann, der in Rumänien in Haft sitzt. Er soll mit den Pistolen einen Anschlag geplant haben. Während Dobrindt sich mit Anschuldigungen zurückhält, macht der Grünen-Fraktionsvize von Notz Russland verantwortlich.
7: Russland würde sich Deutschland gegenüber immer aggressiver und feindseliger verhalten und das schon seit Monaten, sagt der Grünen-Politiker. Deswegen brauche es entschlossene Reaktionen, aber die Bundesregierung hätte kein Konzept. Ob der russische Geheimdienst wirklich etwas mit den versteckten Waffen zu tun hat, ist aber bisher nicht belegt. Bundesinnenminister Alexander Dobrindt sagt, die Ermittlungen zu dem Fall laufen. Eine Beteiligung fremder Mächte sei aber nicht auszuschließen. Fiona Reinhardt, Nachrichtenredaktion.
6: Schock und Aufregung im nordhessischen Hof Geismar. Ein Autofahrer raste dort heute mit hoher Geschwindigkeit durch die Fußgängerzone und verletzte mehrere Menschen. Wie zuvor die Polizei machte auch Hessens Innenminister Poseck deutlich, dass er keine vorsätzliche Tat sehe. Es sei wohl von einem tragischen Unfall infolge eines medizinischen Notfalls auszugehen. Bei dem Vorfall sind 8 Menschen verletzt worden, aber wohl keiner von ihnen schwer. Immer wieder lodern in Griechenland riesige Brände. Viele werden vorsätzlich oder fahrlässig gelegt, auch von Urlaubern. Seit Jahresbeginn wurden mehr als 300 Personen deshalb festgenommen.
8: Die meisten Festnahmen gehen auf Fahrlässigkeit zurück. Nur in 34 Fällen geht die Feuerwehr von Brandstiftung aus. Wie schnell aus Leichtsinn ein Waldbrand entstehen kann, zeigt ein Fall von vergangener Woche auf Kreta. Ein Urlauber grillte mit Holzkohle nur wenige Dutzend Meter von einem Wald entfernt. Kurz darauf brach dort ein Feuer aus. Aus Athen, Takis Zafos.
6: Der argentinische Fußballnationalspieler Paredes ist wegen seiner Tätigkeit nach dem verlorenen WM-Finale gegen Spanien zu einer Sperre von 10 Spielen und einer Geldstrafe in Höhe von 90.000 US-Dollar verurteilt worden. Das teilte der Weltverband FIFA mit. Neben Paredes wurden auch dessen Teamkollegen Molina und Almada mit Sperren und Geldstrafen belegt. Paredes hatte nach Spielende bei Rangeleien unter anderem Spaniens Gavi mit der Hand im Gesicht getroffen und ihn zu Boden geschubst.
9: Das Wochenende kann losgehen und morgen am Samstag eher wechselhaft, könnte mit einigen Niederschlägen in den Tag reingehen. Richtung Nachmittag wird sich dann aber auch wieder deutlich bessern. Die Regenwolken ziehen sich zurück, die Sonne kommt häufiger zum Vorschein. Das Ganze bei Tageshöchstwerten bis zu 21 Grad. 21 Grad erwarten wir auch am Sonntag. Hier geht es hauptsächlich mit Sonne und Wolken im Wechsel weiter.

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1: Aus dem Grundgesetz der Bundesrepublik Deutschland. 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Niemand darf gegen sein Gewissen zum Kriegsdienst mit der Waffe gezwungen werden. Jeder hat das Recht, seine Meinung in Wort, Schrift und Bild frei zu äußern und zu verbreiten und sich aus allgemein zugänglichen Quellen ungehindert zu unterrichten. Die Pressefreiheit und die Freiheit der Berichterstattung durch Rundfunk und Film werden gewährleistet. Eine Zensur findet nicht statt.

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6: Ich bin Thomas Brockt. Noch nie seit Beginn der Aufzeichnungen vor 15 Jahren war Mitte August so wenig Gas in den deutschen Gasspeichern wie dieses Jahr. Das liegt offenbar am Iran-Krieg und an der Einkaufsstrategie der Händler. Die Bundesnetzagentur kritisiert jetzt aber auch die gesetzlichen Vorgaben zum Füllstand.
7: In Deutschland gilt im Moment, zu bestimmten Daten müssen die Gasspeicher zu einem bestimmten Teil gefüllt sein, etwa am 1. November durchschnittlich 70%. Wird diese Vorgabe nicht erreicht, kauft unter Umständen der Staat Gas zum Einspeichern ein, so wie 2022 nach Ausbruch des Ukraine-Krieges. Diese Regeln sorgen für Fehlanreize, kritisiert Bundesnetzagenturchef Klaus Möller. Denn die Händler, denen Gas gerade wegen des Iran-Krieges zu teuer ist, könnten gegen den Staat wetten und darauf spekulieren, dass am Ende der Staat die leeren Gasspeicher füllt. Ronny Tochau, Redaktion.
6: Knapp ein Jahr nach dem Waffenfund in einem Wald bei Berlin hat Innenminister Dobrindt heute neue Details zu dem Fall vorgestellt. Demnach laufen Ermittlungen gegen einen Mann, der in Rumänien in Haft sitzt. Er soll mit den Pistolen einen Anschlag geplant haben. Medienberichten zufolge gibt es Hinweise, dass die Waffen im Auftrag russischer Geheimdienste hinterlegt wurden. Dobrindt erwähnte Russland nicht. Eine Beteiligung fremder Mächte sei aber nicht auszuschließen, sagte er. Wirtschaftsverbände und Vertreter namhafter bayerischer und baden-württembergischer Unternehmen haben sich in einem Brandbrief an Bundeskanzler Merz gewandt. Sie fordern schnelle Sozialreformen in Deutschland. Die hohen Energiekosten, der internationale Wettbewerb und ein sich wandelndes wirtschaftliches Umfeld würden viele Betriebe spürbar belasten.
8: Die Unterzeichner des Briefs fordern unter anderem, dass der Anteil der Sozialbeiträge an den Arbeitskosten gesenkt wird. Die Arbeitskosten in Deutschland müssten wieder auf ein Niveau gebracht werden, das international wettbewerbsfähig ist. Insgesamt 17 Unterschriften hat der Brief. Besonders stark vertreten ist hier die Autobranche mit Unternehmen wie Audi, BMW oder Porsche. Doch es gibt auch andere Stimmen aus der Branche. Der Vorstandschef von Siemens Healthineers betonte noch am Montag im dpa-Interview, er finde nicht, dass die Regierung für das Wirtschaftswachstum verantwortlich ist. Fiona Reinhardt, Nachrichtenredaktion.
6: Eintracht Frankfurt hat sich im DFB-Pokal mit einem Kantersieg souverän für die zweite Runde qualifiziert. Der Bundesligist gewann beim Fünftligisten SC St. Tönis mit 11:0. Ebenfalls weiter ist Zweitligist Karlsruher SC durch ein 2:1 bei Drittligist Preußen Münster.
9: Schön, dass Sie bei uns sind. Hier ist Radio Paradiso mit dem Wetter für Berlin und Brandenburg. Morgen am Samstag, gerade in der ersten Tageshälfte, empfehle ich Ihnen, den Regenschirm einzupacken. Gebietsweise sind ein paar kleine Schauer möglich. Ab dem Nachmittag sieht es dann aber schon wieder deutlich freundlicher aus. Viele Wolken, vor allem die Regenwolken, ziehen sich zurück. Etwas mehr Sonnenschein sollte es da auch wieder zu genießen geben bei Temperaturen bis zu 21 Grad. 21 Grad auch am Sonntag. Hier soll es ohne Regenschauer weitergehen.

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2: Ein Kirchengebet. Unser Abendgebet steige auf zu dir, Herr, und senke sich auf uns herab dein Erbarmen. Dein ist der Tag und dein ist die Nacht. Lass, wenn des Tages Licht verlischt, das Licht deiner Wahrheit uns leuchten. Geleite uns zur Ruhe der Nacht. Ich wünsche Ihnen einen gesegneten Abend.

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2: Ich bin David Riemer. Knapp ein Jahr nach dem Waffenfund bei Berlin hat Bundesinnenminister Dobrindt neue Details zu dem Fall vorgestellt. Demnach laufen Ermittlungen gegen einen Mann, der in Rumänien in Haft sitzt. Er soll mit den Pistolen einen Anschlag geplant haben. Während Dobrindt sich mit Anschuldigungen zurückhält, macht der Grünen-Fraktionsvize von Notz Russland verantwortlich.
3: Russland würde sich Deutschland gegenüber immer aggressiver und feindseliger verhalten und das schon seit Monaten, sagt der Grünen-Politiker. Deswegen brauche es entschlossene Reaktionen, aber die Bundesregierung hätte kein Konzept. Ob der russische Geheimdienst wirklich etwas mit den versteckten Waffen zu tun hat, ist aber bisher nicht belegt. Bundesinnenminister Alexander Dobrindt sagt, die Ermittlungen zu dem Fall laufen. Eine Beteiligung fremder Mächte sei aber nicht auszuschließen. So hatte Dobrindt es auch bei dem Drohnenvorfall vor etwa 2 Wochen in Leipzig formuliert. Fiona Reinhardt, Nachrichtenredaktion.
2: Die streng gesetzlichen Vorgaben zum Füllstand der deutschen Gasspeicher sind aus Sicht der Bundesnetzagentur überholt. Sie hätten sich zwar bewährt in der Krise nach dem russischen Einmarsch in die Ukraine, aber inzwischen drohten die Fehlanreize zu überwiegen, sagt der Behördenchef Müller der Zeit. Die Gasspeicher sind zurzeit so gering gefüllt wie noch nie seit Beginn der Aufzeichnungen 2011. Fußballnationalspieler Jamal Musiala wird nach seinen jüngsten Zusammenbrüchen auf dem Platz morgen nicht im Supercup für den FC Bayern auflaufen. Das verkündete Trainer Kompany. Musiala werde individuell trainieren und solle sich auf seine Behandlung fokussieren.
4: Schon die ganze letzte Saison habe der Verein von der Erkrankung gewusst, sagt Sportvorstand Max Eberl. Dank der Medikamente habe Musiala aber keine Aussetzer gehabt. Doch zuletzt hatte er die Medikation umgestellt, wegen der Nebenwirkungen sei der Bayern-Profi zusammengesackt. Jetzt gehe es darum, ihn wieder richtig einzustellen. Musiala dürfte beim Saisonstart in einer Woche wieder dabei sein. Thomas Bremser, Sportredaktion.
2: Zum DFB-Pokal. Tumultartige Szenen, ein Platzsturm und Polizisten mit Pferden auf dem Rasen haben das Last-Minute-Weiterkommen des 1. FC Kaiserslautern in der ersten Pokalrunde beim SV Waldhof Mannheim überschattet. Beim 1:0-Erfolg nach Verlängerung mussten Einsatzkräfte der Polizei und berittene Polizisten nach Abpfiff der regulären Spielzeit eingreifen, um die Situation im Südwestderby wieder unter Kontrolle zu bringen. Zeitweise drohte ein Spielabbruch. Die weiteren Ergebnisse: St. Tönis, Eintracht Frankfurt 0:11 und Preußen Münster, Karlsruher SC 1:2.
5: Das Wochenende kann losgehen und morgen am Samstag eher wechselhaft, könnte mit einigen Niederschlägen in den Tag reingehen. Richtung Nachmittag wird sich dann aber auch wieder deutlich bessern. Die Regenwolken ziehen sich zurück, die Sonne kommt häufiger zum Vorschein. Das Ganze bei Tageshöchstwerten bis zu 21 Grad. 21 Grad erwarten wir auch am Sonntag. Hier geht es hauptsächlich mit Sonne und Wolken im Wechsel weiter.

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1: Gemeinschaft besteht im Wesentlichen aus dem Feingefühl der Menschen in ihrem Alltag, aus kleinen Gesten der Zuvorkommenheit, aus Diensten und Opfern, aus beständigen Zeichen der Liebe.

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3: Ich bin David Riemer. Noch nie seit Beginn der Aufzeichnungen vor 15 Jahren war Mitte August so wenig Gas in den deutschen Gasspeichern wie dieses Jahr. Das liegt offenbar am Iran-Krieg und an der Einkaufsstrategie der Händler. Die Bundesnetzagentur kritisiert jetzt allerdings auch die gesetzlichen Vorgaben zum Füllstand.
4: In Deutschland gilt im Moment, zu bestimmten Daten müssen die Gasspeicher zu einem bestimmten Teil gefüllt sein. Etwa am 1. November durchschnittlich 70%. Wird diese Vorgabe nicht erreicht, kauft unter Umständen der Staat Gas zum Einspeichern ein. So wie 2022 nach Ausbruch des Ukraine-Krieges. Diese Regeln sorgen für Fehlanreize, kritisiert Bundesnetzagenturchef Klaus Müller. Onni Tochau, Nachrichtenredaktion.
3: Die deutschen Sicherheitsbehörden vermuten, dass zwei im vergangenen Jahr nahe Berlin gefundene Waffen samt Munition für Anschläge genutzt werden sollten. Außerdem ermittelt die Staatsanwaltschaft wegen mutmaßlicher Agententätigkeit. Das hat Innenminister Dobrindt bestätigt. Entgegen erster Vermutungen nannte Dobrindt Russland dabei nicht direkt und stellt derzeit auch keinen direkten Bezug zum Drohnenvorfall am Flughafen Leipzig her. Er sagte,
5: ist eine Beteiligung fremder Mächte auch in diesem Fall auszuschließen? Nein, aber das laufende Verfahren wird dies dann deutlich machen.
3: Derzeit laufen Ermittlungen gegen einen Mann, der in Rumänien in Haft sitzt. Er soll mit den Pistolen einen Anschlag geplant haben. Gut 15 Monate nach dessen Amtsantritt verliert die deutsche Wirtschaft die Geduld mit Bundeskanzler Merz. Versprechen einlösen, jetzt handeln, heißt es in einem Brandbrief, in dem Wirtschaftsverbände und Vertreter namhafter Unternehmen schnelle Sozialreformen in Deutschland verlangen. Hohe Energiekosten, internationaler Wettbewerb und ein in sich wandelndes wirtschaftliches Umfeld belasteten viele Betriebe spürbar, heißt es in dem Schreiben. Zum Fußball. Eintracht Frankfurt hat sich im DFB-Pokal souverän für die zweite Runde qualifiziert. Der Bundesligist gewann beim Fünftligisten SC St. Tönis mit 11:0. Ebenfalls in der nächsten Runde ist Zweitligist Karlsruher SC durch ein 2:1 bei Drittligist Preußen Münster. Tumultartige Szenen haben das Weiterkommen des 1. FC Kaiserslautern beim SV Waldhof Mannheim überschattet. Polizei und berittene Polizisten mussten eingreifen, zeitweise drohte ein Spielabbruch. Schließlich gewann Kaiserslautern 1:0 nach Verlängerung.
6: Schön, dass Sie bei uns sind. Hier ist Radio Paradiso mit dem Wetter für Berlin und Brandenburg. Morgen am Samstag, gerade in der ersten Tageshälfte, empfehle ich Ihnen, den Regenschirm einzupacken. Gebietsweise sind ein paar kleine Schauer möglich. Ab dem Nachmittag sieht es dann aber schon wieder deutlich freundlicher aus. Viele Wolken, vor allem die Regenwolken, ziehen sich zurück. Etwas mehr Sonnenschein sollte es da auch wieder zu genießen geben bei Temperaturen bis zu 21 Grad. 21 Grad auch am Sonntag. Hier soll es ohne Regenschauer weitergehen.

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1: Als Jesus mit seinen Jüngern weiterzog, kam er in ein Dorf, wo ihn eine Frau mit Namen Martha in ihr Haus einlud. Sie hatte eine Schwester, die Maria hieß. Maria setzte sich dem Herrn zu Füßen und hörte ihm zu. Martha hingegen machte sich viel Arbeit, um für das Wohl ihrer Gäste zu sorgen. Schließlich stellte sie sich vor Jesus hin und sagte: Herr, findest du es richtig, dass meine Schwester mich die ganze Arbeit allein tun lässt? Sag ihr doch, sie soll mir helfen. Martha, Martha, erwiderte Jesus, du bist wegen so vielem in Sorge und Unruhe. Aber notwendig ist nur eines. Maria hat das Bessere gewählt. Und das soll ihr nicht genommen werden.

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1: Ich bin David Riemer. Die streng gesetzlichen Vorgaben zum Füllstand der deutschen Gasspeicher sind aus Sicht der Bundesnetzagentur überholt. Sie hätten sich zwar bewährt in der Krise nach dem russischen Einmarsch in die Ukraine, aber inzwischen drohten die Fehlanreize zu überwiegen, sagte Behördenchef Müller der Zeit. Die Gasspeicher sind im Moment so gering gefüllt wie noch nie seit Beginn der Aufzeichnungen 2011. Wirtschaftsverbände und Vertreter namhafter bayerischer und baden-württembergischer Unternehmen haben sich in einem Brandbrief an Bundeskanzler Merz gewandt. Sie fordern schnelle Sozialreformen in Deutschland. Die hohen Energiekosten, der internationale Wettbewerb und ein in sich wandelndes wirtschaftliches Umfeld würden viele Betriebe spürbar belasten, steht in dem Schreiben.
2: Die Unterzeichner des Briefs fordern unter anderem, dass der Anteil der Sozialbeiträge an den Arbeitskosten gesenkt wird. Die Arbeitskosten in Deutschland müssten wieder auf ein Niveau gebracht werden, das international wettbewerbsfähig ist. Insgesamt 17 Unterschriften hat der Brief. Besonders stark vertreten ist die Autobranche mit Unternehmen wie Audi, BMW oder Porsche. Fiona Reinhardt, Nachrichtenredaktion.
1: Die Ausgaben für Sozialhilfe sind im vergangenen Jahr um rund 6% gestiegen. Insgesamt zahlten die Sozialhilfeträger 21,5 Milliarden Euro aus. Das teilte das Statistische Bundesamt mit.
3: Gestiegen sind vor allem die Kosten für die Pflege. Rund 6 Milliarden Euro wurden für die sogenannte Hilfe zur Pflege locker gemacht. Der größte Anteil an den Gesamtausgaben, der geht allerdings an eine andere Gruppe. An Menschen, die Hilfe bei der Erwerbsminderung bekommen und vor allem an diejenigen, die mit der gesetzlichen Rente nicht über die Runden kommen. Und die Bundesregierung, die will mit ihrem Reformpaket die Sozialausgaben begrenzen, auch auf Druck der Wirtschaft. Claudia Wächter, Nachrichtenredaktion.
1: Zum Fußball. Neuverpflichtung Jenan Pečinović hat den VfB Stuttgart in die zweite Runde des DFB-Pokals geschossen. Er erzielte bei seinem Pflichtspieldebüt für den VfB 3 Tore zum 4:0-Erfolg beim Drittligisten Hansa Rostock. Tumultartige Szenen haben das Weiterkommen des 1. FC Kaiserslautern beim SV Waldhof Mannheim überschattet. Polizei und berittene Polizisten mussten eingreifen, zeitweise drohte ein Spielabbruch. Kaiserslautern gewann schließlich 1:0 nach Verlängerung. Die weiteren Ergebnisse: SC St. Tönis, Eintracht Frankfurt 0:11 und Preußen Münster, Karlsruher SC 1:2.
4: Sie haben es in den Samstag geschafft, genießen Sie das Wochenende, allerdings nicht ohne Regenschirm. Zumindest heute in der ersten Tageshälfte, da sind die ein oder anderen Niederschläge möglich. Erst Richtung Nachmittag kommt die Sonne zum Vorschein, da soll es dann keine Regenschauer mehr geben. Nur ein paar normale Wolkenfelder sind noch zu erkennen bei Temperaturen um die 20 Grad. Am Sonntag morgen 22 Grad in der Spitze, da gibt es hauptsächlich Sonne und Wolken im Wechsel ohne Niederschläge. Und ohne Niederschläge starten wir dann voraussichtlich auch in die neue Woche.

0: 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Ein keltischer Segen der Iona-Community.
1: So wie ich deinen Kopf in meiner Hand berge, Kleines, so möge Gott dich halten und bewahren. So wie ich dich in meinen Armen wiege, Kleines, so möge Christus dich schützen und umgeben. So wie ich mich niederbeuge, um deine Wange zu küssen, Kleines, so möge der Heilige Geist dich segnen und ermutigen.

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1: Ich bin David Riemer. Noch nie seit Beginn der Aufzeichnungen vor 15 Jahren war Mitte August so wenig Gas in den deutschen Gasspeichern wie dieses Jahr. Das liegt offenbar am Iran-Krieg und an der Einkaufsstrategie der Händler. Die Bundesnetzagentur kritisiert jetzt allerdings auch die gesetzlichen Vorgaben zum Füllstand.
2: In Deutschland gilt im Moment, zu bestimmten Daten müssen die Gasspeicher zu einem bestimmten Teil gefüllt sein. Etwa am 1. November durchschnittlich 70%. Wird diese Vorgabe nicht erreicht, kauft unter Umständen der Staat Gas zum Einspeichern ein. So wie 2022 nach Ausbruch des Ukraine-Krieges. Diese Regeln sorgen für Fehlanreize, kritisiert Bundesnetzagenturchef Klaus Müller. Onni Tochau, Nachrichtenredaktion.
1: Die deutschen Sicherheitsbehörden vermuten, dass zwei im vergangenen Jahr nahe Berlin gefundene Waffen samt Munition für Anschläge genutzt werden sollten. Außerdem ermittelt die Staatsanwaltschaft wegen mutmaßlicher Agententätigkeit. Das hat Innenminister Dobrindt bestätigt. Entgegen erster Vermutungen nannte Dobrindt Russland dabei nicht direkt und stellt derzeit auch keinen direkten Bezug zum Drohnenvorfall am Flughafen Leipzig her. Er sagte,
3: ist eine Beteiligung fremder Mächte auch in diesem Fall auszuschließen? Nein, aber das laufende Verfahren wird dies dann deutlich machen.
1: Derzeit laufen Ermittlungen gegen einen Mann, der in Rumänien in Haft sitzt. Er soll mit den Pistolen einen Anschlag geplant haben. Gut 15 Monate nach dessen Amtsantritt verliert die deutsche Wirtschaft die Geduld mit Bundeskanzler Merz. Versprechen einlösen, jetzt handeln, heißt es in einem Brandbrief, in dem Wirtschaftsverbände und Vertreter namhafter Unternehmen schnelle Sozialreformen in Deutschland verlangen. Hohe Energiekosten, internationaler Wettbewerb und ein in sich wandelndes wirtschaftliches Umfeld belasteten viele Betriebe spürbar, heißt es in dem Schreiben. Zum Fußball. Neuverpflichtung Jenan Pečinović hat den VfB Stuttgart in die zweite Runde des DFB-Pokals geschossen. Er erzielte bei seinem Pflichtspieldebüt für den VfB 3 Tore zum 4:0-Erfolg beim Drittligisten Hansa Rostock. Tumultartige Szenen haben das Weiterkommen des 1. FC Kaiserslautern beim SV Waldhof Mannheim überschattet. Polizei und berittene Polizisten mussten eingreifen, zeitweise droht ein Spielabbruch. Kaiserslautern gewann schließlich 1:0 nach Verlängerung. Die weiteren Ergebnisse: SC St. Tönis, Eintracht Frankfurt 0:11 und Preußen Münster, Karlsruher SC 1:2.
4: Ein Blick auf das Wetter heute am Samstag. Aufgepasst bis in die Mittagsstunden. 1-2 Regenschauer sind phasenweise möglich. Ab dem Nachmittag dann wieder etwas mehr Sonnenschein, ein paar normale Wolkenfelder und Topwerte bis zu 21 Grad. Morgen am Sonntag geht's mit 21 Grad weiter. Ähnliches Wetter, Sonne und Wolken, dieses Mal allerdings ohne Niederschläge. Ohne Niederschläge soll es dann auch am Montag weitergehen. Hier mit 22 Grad und etwas mehr Sonnenschein.

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1: Aus dem Matthäusevangelium. Ihr kennt die Regel: Deinen Freund und Nächsten liebe, deinen Feind hasse. Ich aber sage euch: Liebt eure Feinde, betet für eure Verfolger. So werdet ihr Töchter und Söhne sein eures Vaters im Himmel. Denn er lässt seine Sonne aufgehen über den Bösen und über den Guten und regnen auf Gerechte und Ungerechte. Liebt ihr nur die, die euch lieben? Was erwartet ihr Großes dafür? Grüßt ihr nur eure Brüder freundlich? Was ist das Besondere daran? Tun das nicht auch die Gottlosen? Euer himmlischer Vater ist einer, für Gute wie für Böse. Seid wie er, liebt als ganze Menschen, ungeteilt.

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1: Ich bin David Riemer. Die strengen gesetzlichen Vorgaben zum Füllstand der deutschen Gasspeicher sind aus Sicht der Bundesnetzagentur überholt. Sie hätten sich zwar bewährt in der Krise nach dem russischen Einmarsch in die Ukraine, aber inzwischen drohten die Fehlanreize zu überwiegen, sagte Behördenchef Müller der Zeit. Die Gasspeicher sind im Moment so gering gefüllt wie noch nie seit Beginn der Aufzeichnungen 2011. Wirtschaftsverbände und Vertreter namhafter bayerischer und baden-württembergischer Unternehmen haben sich in einem Brandbrief an Bundeskanzler Merz gewandt. Sie fordern schnelle Sozialreformen in Deutschland. Die hohen Energiekosten, der internationale Wettbewerb und ein in sich wandelndes wirtschaftliches Umfeld würden viele Betriebe spürbar belasten, steht in dem Schreiben.
2: Die Unterzeichner des Briefs fordern unter anderem, dass der Anteil der Sozialbeiträge an den Arbeitskosten gesenkt wird. Die Arbeitskosten in Deutschland müssten wieder auf ein Niveau gebracht werden, das international wettbewerbsfähig ist. Insgesamt 17 Unterschriften haben